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1: Kann man schöner eine Sendung ansagen wie der Brady? Nein, deswegen vielen Dank, Brady. Es geht heute wieder los mit Hot and Blue. Und wir sind mittlerweile bei der Ausgabe 84. Am Mikro ist wie immer der Yoshi und er hat für euch ausgesucht, so zum Warm-up, wie man so heutzutage sagt, Blind Guardian, Another Holy War, lass mal Krefeld wackeln, oder?

starke Songs liefern auch Def Leppard ab. Und aus diesem Grunde gibt's ja auch was auf die Ohren von ihnen. Und zwar Women von Def Leppard in Hard and Blue 84. Mikrofon Yoshi.

Rockkultur pur, kann man sagen, wenn ich hier von der Band spreche, die viele auch hier in Deutschland sehr, sehr schätzen. Neben Uriah und Black Sabbath sowie Led Zeppelin waren sie und sind sie immer noch führend, das ist Deep Purple. Aus den Gründerzeiten des Hard- und Heavy-Rock. Und ich habe ausgesucht für euch Call of the Wild. Viel Spaß mit Deep Purple.

Der erste Beat-Teil der heutigen Sendung und wird übernommen von den britischen Hardrockern. Ja, die können natürlich auch Balladen. Das sind UFO und ihr Song heißt Belladonna.

Die Wiedergeburt 1982 von Uri, Bob Daisley, Bass, John Sinclair, Keyboards, Drummer, Lee Kerslick, wieder zurückgekehrt. Und Sänger natürlich, damals Pete Golby. Gitarre, wie immer, das Aussängerstil von Uri, Mick Box und hier ist der Song Chasing Shadows. Freut euch mit mir auf Uriah Heep.

In Hotte Blue zweimal jetzt hintereinander die Niederlande. Zuerst beginnen wir mit Arion. Progressivrock, kräftig auch manchmal bis in den Mittelrhein. Das ist Arion mit Sea of Machines. Hier eine ganz tolle Nummer von ihnen. Danach hören wir, werdet ihr gleich wissen.

Und wie versprochen, Niederlande Nummer 2. Das macht richtig Spaß. Es ist die Band Kajak, wie ich auch gerne sage, die Camel der Niederlande. Und das ist mit Sicherheit eine richtig gute Bewertung und die passt auch. Hier sind Kajak mit Full Circle. Das ist eine Nummer, die richtig gut reingeht, finde ich.

Horn im Blut, das passt zusammen und wir haben jetzt hier am Start die Band Godsmack. Ich finde sie richtig toll und der Song von ihnen, den ich hier heute präsentiere, ist Under Your Scars. Ich muss sagen, hat mich sehr beeindruckt, dass ich den ersten Mal gehört habe, ist schon einige Zeit her, aber nun habe ich ihn endlich gefunden, nochmal richtig warmherzig gedacht, naja, der muss zu Horn im Blut rein. Und hier ist er, Godsmack. Gleich geht's weiter und dann geht's langsam so in Richtung eine Stunde schon wieder rum. Freunde, die Zeit vergeht wie im Fluge.

0: Und auch die Jungs rund um Clive Nolan haben zu uns wiedergefunden. Arena The Great Escape, die Band, die wir in vielen Sendungen hier spielen, die auch öfters mal bei 3 für dich auftaucht, denn sie ist sehr populär hier auch in Deutschland. Ich freue mich darauf, dass sie wieder dabei sind und dann haben wir noch 2 Songs und dann ist schon wieder eine Sendung, die 84 geschafft. Aber auch die 85 wird nicht lange auf sich warten lassen.
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Der Seite nächster aus dem Ruhrpott, speziell aus Bochum, Studio oftmals in Gelsenkirchen gewesen, Axel Rudi Pell, hier mit seinem Song Flying High. Als Vorletzter für die heutige Ausgabe, gleich haben wir noch einen am Start und dann sage ich jetzt schon mal Tschüss ihr Lieben, bis zum nächsten Mal, freut euch auf die tollen Sendungen hier bei Radio Haspel, auf meine Kolleginnen und Kollegen, die genauso tolle Sachen hier bieten und danke für euer Einschalten, für eure nette Kritik. Das tut gut und wir freuen uns wirklich alle darüber.

Ian Anderson mit zur Farm on the Freeway. Und damit sage ich jetzt mal noch eine kurze Ankündigung betreffend Reife für dich. Wir haben die Winterreifenzeit eingeführt, das heißt von Oktober bis April beginnen wir eine Stunde früher, freitags und samstags ab 19 Uhr. In der Regel danach wieder geht's weiter im Mai 2027, ab 20 Uhr, das geht dann so bis September. Dieses Jahr dann, wie gesagt, ab Oktober Beginn 19 Uhr. Alles klar, bis dann, tschüss.

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2: Seid ihr bereit für eine Zeitreise in ein Jahrzehnt, das schon lange vergangen ist? In einem Jahrzehnt, in dem ich geboren wurde, in einem Jahrzehnt, mit dem ich euch jetzt unterhalten werde. Hier ist Ab in die 60er. Willkommen bei Radio Haspel. Da sind wir wieder, eine weitere Ausgabe Ab in die 60er mit Brady. Herzlich willkommen hier bei Radio Haspel, egal zu welcher Tages- und Nachtzeit ihr uns hört. Wir sind immer für euch da und haben immer ein geiles, richtig gutes Programm. Okay, hier geht's um die 60s, um die Swinging 60s, um die Rocking 60s. Und los geht's, ganz bei uns. Jetzt kommt ein Kracher aus dem Jahr 65. Eric Burdon and the Animals mit It's My Life. Ein Song, der nicht nur musikalisch nach vorn geht, sondern auch textlich klare Kante zeigt. Die Nummer war ein Statement, rebellisch, selbstbewusst, ganz im Stil der damaligen Jugendbewegung. Geschrieben wurde sie übrigens nicht von Burdon selbst, sondern vom legendären Songwriter-Duo Roger Atkins und Carl Derrico. Mit markantem Orgelsound, treibendem Bass und Burdons rauer Stimme wurde der Song zu einem internationalen Erfolg, ein echtes Stück Musikgeschichte. Also, zurücklehnen oder aufdrehen, je nachdem, wie ihr Ab in die 60er gerade genießt. Hier auf Radio Haspel und jetzt Eric Burdon and the Animals, It's My Life.

0: Ihr seid bei Radio Haspe. Das hier ist Ab in die 60er mit mir, Brady. Und jetzt wird's heiß, richtig heiß. Wir reisen zurück ins Jahr 1968 zu einem der wohl spektakulärsten Songs dieses Jahrzehnts. Arthur Brown mit Fire. Der Mann, der sich selbst als den God of Hellfire ankündigt, brachte mit diesem Song nicht nur die Charts, sondern auch die Bühnen zum Brennen. Wortwörtlich. Mit Flammenhelm und theatralischer Performance wurde Arthur Brown zur Kultfigur der psychedelischen Rockszene. Der Song stammt vom Album The Crazy World of Arthur Brown. Und obwohl viele ihn für ein One-Hit-Wonder halten, dieser eine Hit hat gereicht, um Musikgeschichte zu schreiben. Fire schoss bis an die Spitze der britischen Charts und knackte auch in den USA die Top Ten. Also, Lautsprecher aufdrehen, aber bitte nicht die Bude abfackeln. Hier kommt für euch auf Radio Haspel in der Sendung Ab in die 60er der unverwechselbare Arthur Brown mit Fire.
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Jack the Ripper. Und nein, keine Angst, es geht nicht um Gruselfilme, sondern um feinsten British Beat, made in Germany. Die Band um den englischen Drummer Brian Casser, der sich Casey Jones nannte, war ein echter Renner in der deutschen Szene, schweißtreibend, laut und immer mit Vollgas unterwegs. Jack the Ripper, ein rasanter Track, der zeigt, warum die Jungs als eine der besten Livebands ihrer Zeit galten. Stampfende Drums, treibende Gitarren, da bleibt kein Fuß still. Aber nicht erschrecken. Jetzt wird's rasant. Hier auf Radio Haspe, ab in die 60er. Casey Jones and the Governors mit Jack the Ripper.

Schön, dass ihr noch dabei seid. Hier ist immer noch Ab in die 60er auf Radio Aspe. Ich bin Brady und jetzt wird's gefühlvoll. Zeit für eine dieser Perlen, die man nicht vergisst, wenn man sie einmal gehört hat. Cupid's Inspiration mit Yesterday Has Gone. 1968 erschien der Song und schoss direkt in die britischen Top Ten. Kein Wunder, diese Mischung aus dramatischen Streichern, melancholischem Gesang und einer Melodie, die mitten ins Herz trifft, ist einfach unvergesslich. Die sanfte Stimme kam von Terry Rice Milton, der Band damit ihren ganz eigenen Sound gab, irgendwo zwischen Popballade und orchestraler Dramatik. Und obwohl der Song Yesterday Has Gone heißt, für uns lebt er weiter. Genau hier und genau jetzt. Also, zurücklehnen, genießen, hier für euch auf Radio Haspe ab in die 60er, Cupid's Inspiration, Yesterday Has Gone.

Jetzt wird's dramatisch, geheimnisvoll und ein bisschen verrückt. Ihr hört immer noch Ab in die 60er mit Brady hier auf Radio Haspe. Hier kommen die Herren mit dem wohl längsten Bandnamen der Dekade. Dave D, Dozy, Bicky, Mick and Titch. Und ihrem größten Hit, The Legend of Xanadu. Ein Song wie ein Mini-Western mit Peitschenknall, Tremolo-Gitarre und dieser herrlich überzogenen Theatralik, die einfach typisch für diese Band war. 1968 war das Ding ganz oben in den britischen Charts und wer sich fragt, was Xanadu eigentlich ist, ein mystischer Ort aus der Literatur irgendwo zwischen Traumwelt und Wahnsinn. Passt perfekt, oder? Also, Zügel festhalten und mitreiten durch den Pop-Western der 60er. Hier auf Radio Haspe in Ab in die 60er. Dave D, Dozy, Bicky, Mick and Titch mit The Legend of Xanadu.

Nach dem Ausritt in den Pop-Western der 60er zurück hier bei Ab in die 60er auf Radio Aspe. Ich bin immer noch Brady und jetzt kommt eine Band, die nicht nur musikalisch Maßstäbe gesetzt hat, sondern auch gesellschaftlich was bewegt hat. The Equals. Gegründet in London waren The Equals eine der ersten multiethnischen Pop-Bands überhaupt. Und sie hatten ordentlich Drive. Greenlight ist ein echter Modbeat-Kracher aus dem Jahr 68. Geschrieben vom Gitarristen Eddie Grant. Ja, genau der Eddie Grant, den wir später mit Electric Avenue gefeiert haben. Treibender Rhythmus, eingängiger Refrain und eine klare Botschaft. Macht den Weg frei, das Leben ruft. Ein Song, der perfekt zu diesem Jahrzehnt des Aufbruchs passt. Also, nicht bremsen, sondern Gas geben. Hier kommt auf Radio Haspe mitten in Ab in die 60er The Equals mit Green Light.

Hier ist Radio Aspe, hier ist Bradi und ihr hört immer noch ab in die 60er. Und jetzt betreten wir musikalisches Neuland oder besser gesagt die Unterwelt. Kein Witz, das ist der Titel dieses Songs von The Hurt, From the Underworld. 1967 erschien das Stück und es war nicht irgendein Popsong, sondern ein echtes kleines Kunstwerk, bombastisch, düster und von der griechischen Mythologie inspiriert. Erzählt wird hier die tragische Geschichte von Orpheus, der seine große Liebe aus der Unterwelt retten will. Und das Ganze verpackt in einem dramatischen, fast barocken Pop-Sound mit Streichern, Chören und dieser eindringlichen Stimme von Peter Frampton, der übrigens gerade mal 17 Jahre alt war. Also, aufgemerkt, und jetzt kommt Musik mit Tiefgang. Hierbei ab in die 60er auf Radio Aspe, The Hurt from the Underworld.

Und da sind wir wieder bei Ab in die 60er hier auf Radio Aspen mit Brady. Jetzt gibt's was auf die Ohren und zwar von einer der lautesten, frechsten und einflussreichsten Band der 60s. The Kinks mit All Day and All of the Night. 1964 kam der Song raus und ließ keine Zweifel. Das ist Rock'n'Roll, britisch, roh und kompromisslos. Der verzerrte Gitarrensound, den Dave Davies hier abliefert, war seinerzeit weit voraus. Ein echter Vorläufer des Hard Rock. Und Bruder Ray Davies? Der singt sich mit knirschendem Charme direkt in die Köpfe einer ganzen Generation. All Day and All of the Night wurde zum internationalen Hit und ist bis heute ein Paradebeispiel für den rebellischen Sound der British Invasion. Also, laut aufdrehen, hier sind auf Radio Haspe in Ab in die 60er The Kinks, All Day and All of the Night.

Jetzt wird's britisch, groovy und ein bisschen Country angehaucht. Zeit für Manfred Mann und Fox on the Run. Erschienen 1968, zeigte der Song eine ganz andere Seite der Band, die vorher mit jazzig angehauchten Beatnummern wie Dua Didi durchstartete. Fox on the Run ist eine eingängige Mischung aus Pop, Folk und Country Rock. Mit cleverem Arrangement und feinem Harmoniegesang. Und wurde später übrigens ein echter Hit der Bluegrass-Scene. Der Song stammt ursprünglich aus der Feder von Tony Hazard, der auch für Herman's Hermits und The Hollies schrieb und mit diesem Titel ein echtes Ohrwurm-Talent bewiesen hat. Festhalten, hier kommt der Fuchs im 60-Sound auf Radio Aspe mitten hinab in die 60er, Manfred Mann, Fox on the Run.

Ich hoffe, ihr habt euch mit dem Fuchs nicht verlaufen. Hier ist immer noch Ab in die 60er auf Radio Haspe. Ich bin Brady und jetzt wird's richtig sonnig. Also Sonnenbrille auf, Fenster runter. Hier kommt ein echter Surfparty-Kracher aus dem Jahr 1964. The Riveras mit California Sun. Obwohl die Jungs aus dem eher frostigen Indiana kamen, klingt dieser Song, als wäre er direkt am Strand von Santa Monica entstanden. Treibende Orgel, knallige Drums und ein Refrain, den man beim ersten Hören mitsingen will. Ein echtes Stück Garagenrock trifft auf Surf-Feeling. Fun Fact, California Sun war ursprünglich von Joe Jones, aber erst mit dieser Version der Rivieras wurde es ein echter Smash-Hit. Und bis heute ist das Ding Pflicht auf jeder 60s-Party. Bühne frei für den Sonnenschein hier auf Radio Haspe in Ab in die 60er mit Brady, The Riveras, California Sun.

Ihr hört ab in die 60er hier bei Radio Haspe, mit mir, Brady. Jetzt kommt ein echtes Juwel britischer Popmusik, leise, schön und zeitlos. Waterloo Sunset von The Kinks. 1967 veröffentlicht, gilt der Song als eine der feinfühligsten Momentaufnahmen des Londoner Lebensgefühls. Geschrieben von Ray Davies, ist es nicht nur ein Lied über einen Ort, sondern über Einsamkeit, Beobachtung und diesen kleinen stillen Geschichten, die sich täglich auf den Straßen abspielen. Und wer genau hinhört, entdeckt Terry und Julie, zwei Liebende, die mitten in der Großstadt ihr Glück finden. Waterloo Sunset ist nicht laut, nicht wild, aber genau darin liegt seine Größe. Viele halten es für den schönsten Song, den die Kinks je aufgenommen haben. Also mal zu

0: Rücklehnen und genießen die kleinen Augenblicke und die kleinen stillen Geschichten hier bei Radio Haspa ab in die 60er. The Kings, Waterloo Sunset.
1: Ohrwurm gefällig? 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

Schön, dass ihr immer noch dabei seid bei Ab in die 60er auf Radio Aspe. Ich bin Bradi und jetzt wird's etwas sanfter. Zumindest dem Titel nach. Denn hier kommt ein Song, der zeigt, dass die Equals mehr konnten als nur Knacking Beat und Rocking Drive. Softly, Softly. Die Band um Eddie Grant war bekannt für ihren energischen Sound und dafür, als eine der ersten multiethnischen Gruppen in Großbritannien richtig durchgestartet zu sein. Und mit Softly Softly haben sie gezeigt, sie beherrschen auch die leisen Töne. Der Track kommt mit einem lässigen Groove daher, irgendwo zwischen Soul, Pop und karibischem Flair. Lautstärke bleibt, aber jetzt mit Gefühl. The Equals, Softly Softly.

Nach den sanften Tönen der Equals steigen wir jetzt tief in den dreckigen, ehrlichen Rhythmus des britischen Bluesrock ein. Hier kommen The Animals mit Roadrunner. Der Song stammt ursprünglich vom legendären Bo Diddley. Doch Eric Burdon und seine Band verpassen dem Ganzen ihre ganz eigene Note. Roh, druckvoll und mit einer unnachahmlichen Stimme, die klingt, als hätte sie schon in jeder verrauchten Bar der Welt gesungen. Roadrunner ist kein Charthit gewesen, sondern ein Statement. Ein Song für die Clubs, für die Straße, für das echte Leben. Und genau das war das Markenzeichen der Animals. Authentizität statt Hochglanz. Ranschnallen und ab auf die musikalische Überholspur. Hierbei ab in die 60er auf Radio Aspe. The Animals, Roadrunner.

Jetzt ist es endlich soweit. Endlich ein Beatles-Song, den vielleicht nicht jeder sofort auf dem Schirm hat, aber der definitiv hörenswert ist. The Night Before. Erschienen 1965 im Film und auf dem Album Help, war der Song eine dieser typischen Lennon-McCartney-Kompositionen, in diesem Fall allerdings fast komplett von Paul McCartney geschrieben. Inhaltlich geht es um eine Liebesnacht und die große Enttäuschung am Morgen danach. Bittersüß verpackt in eingängige Harmonien und einen lässig treibenden Rhythmus. Spannend, die Nummer war Teil des Help-Films und zeigt dort, wie die Beatles vor einer surrealen, bunten Kulisse performen. Eine frühe Ahnung dessen, was später im Psychedelic-Zeitalter auf uns zukommen sollte. Also jetzt geht's zurück ins Jahr 1965. Hier war ab in die 60er auf Radio Haspe, The Beatles, The Night Before.

Ihr könnt genauso wenig genug bekommen wie ich von Ab in die 60er. Hier ist Radio auf Radio Aspe und weiter geht's. Jetzt holen wir uns noch ein bisschen Sonnenschein ins Ohr mit einer Band, die kaum wie eine andere den leichten, fröhlichen Pop der 60er verkörpert hat. Herman's Hermits und ihr 68er-Hit Sunshine Girl. Das war einer ihrer letzten großen Erfolge, ein typisches Beispiel für den British Pop Sound mit Charme und Schalk. Frontmann Peter Noon singt hier mit einem Lächeln in der Stimme und man hört sofort, das ist Musik, die einfach Spaß machen soll. Obwohl Herman's Hermits eher für ihre frühen Hits wie I'm Into Something Good bekannt sind, zeigt Sunshine Girl, dass sie auch am Ende des Jahrzehnts noch ein gutes Gespür für eingängige Melodien hatten. Und jetzt Fenster auf, gute Laune rein, hier ist Radio Aspe, hier ist Ab in die 60er mit Brady und Herman's Hermits mit Sunshine Girl.

Noch einmal willkommen zurück bei Ab in die 60er hier auf Radio Aspe. Und jetzt kommt ein Song, der so richtig glänzt. Pompös, leidenschaftlich und mit einem Refrain, der direkt ins Herz singt. Everlasting Love von The Love Affair. 1968 stürmte die Band mit diesem Titel die britischen Charts. Und das nicht ohne Grund. Die Stimme von Steve Ellis, damals gerade 17 Jahre alt, klingt wie ein erfahrener Soulsänger. Und das satte Orchesterarrangement verleiht dem Song diese dramatische Größe, die ihn bis heute unvergesslich macht. Kurios, die Band selbst spielte auf der Aufnahme kaum mit, die Instrumente wurden von Studiomusikern eingespielt, aber das Ergebnis? Ein glänzendes Stück Popgeschichte, das Generationen überdauert. Und damit habt ihr es auch erstmal geschafft mit Ab in die 60er hier auf Radio Aspe und mit mir. Ich verabschiede mich mit diesem Song, mit The Love Affair und Everlasting Love. Wünsche euch noch viel Spaß beim weiteren Programm von Radio Aspe.

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1: Humorvoll, geistreich, zum Teil auch bitterböse, zynisch. Er legt es öfteren die Finger in die offene Wunde. Und er hat damit Erfolg. Und er ist einfach grandios. Kein geringerer als Wolfgang Ambros. Und hier der Song Es lebe der Zentralfriedhof. Haben wir damals gehört bis zum Abwinken. Ich glaube jeden Samstag 7-8 Mal am Stück. Und haben uns darüber kaputt gelacht und uns amüsiert. Wolfgang Ambros hier in der Sendung Alpenglühen, da blüht die Lampe oder freuen wir uns hier bei Radio Haspe mit dem Mikro Menschen Yoshi.

Wie soll ich diese Band und den folgenden Titel nur ansagen? Irgendwie fällt mir da nichts ein. Vielleicht, dass die Musikrichtung einfach zum Bandnamen passt? Naja, ich mag es. Wer noch? Haare öffnen und abgehen. Suicide Silence mit Unanswered.

Wir schreiben das Jahr 1982. Es ist eine kalte Nacht irgendwo in England. Ein Mann sitzt allein, die Gitarre in der Hand, die Gedanken schwer. Peter Green, einst gefeierter Gitarrist von Fleetwood Mac, hat sich aus dem Rampenlicht zurückgezogen. Die Jahre waren nicht einfach. Ruhm, Verlust, innere Kämpfe. Jetzt ist es Zeit, weiterzuziehen.

Der nächste Song stand immer im Schatten von July Morning von der LP Look at Yourself und Uriah Heep. Dennoch zählt Shadows of Grief zu einer der besten Hardrock- und Progrock-Nummern der frühen 70er Jahre. Viel Spaß mit Shadows of Grief.

Der nächste Song in meiner Liste wurde bereits 1933 von Clarence Ashley und Gwen Foster veröffentlicht. Es ist The House of the Rising Sun, ein Song, der mit der britischen Rockband The Animals zum Hit wurde und sich durch die eindringliche Orgelmelodie und Eric Burdons kraftvoller Stimme zu einem immer noch gern gehörten Klassiker entwickelt hat, von dem es noch weitere Coverversionen von Bob Dylan, Manfred Krug und Frigid Pink gibt. Hören wir nun hier bei Radio Haspel in Elkes bunte Musikwelt The Animals mit The House of the Rising Sun.

Mike Oldfield suchte für seine Musikprojekte immer Sängerinnen und Sänger, die seine Songs interpretieren. Im Jahr 1986 schaffte es Pictures in the Dark auf die Höchstposition 4 in Deutschland, war 16 Wochen platziert und musste am 7.4.86 die letzte Nominierung hinnehmen. Mike Oldfield featuring Alec Jones, Anita Hegeland und Barry Palmer, Pictures in the Dark.

Erinnert sich noch jemand an die Aral-Werbung aus 1994? Da war ein Fahrschüler, der tanken sollte und an allen möglichen Tankstellen vorbeigefahren ist, um erst bei der Aral-Tankstelle anzuhalten. Im Hintergrund hörte man von Desmond Dekker »You can get it if you really want«, ein Song, der im Juli 1970 auf dem Album »You can get it if you really want« erschienen ist. Viel Spaß beim Hören von »You can get it if you really want« von Desmond Dekker.

Tja, was soll ich sagen? Linkin Park gehört halt immer und überall in mein Repertoire. Gerade die ersten Sachen der New Metaller lassen mich einfach nicht los. Ein weiteres, härteres Stück der ersten Stunde, By Myself.

1966 erschienen unter dem neuen Bandnamen Wishful Thinking die ersten drei Singles. Mit dem Lied Step by Step hatte die Gruppe einen Achtungserfolg in der Big L Fab 40 einer Hitparade beim Piratensender Wonderful Radio London. Von den Singles, die Wishful Thinking veröffentlichten, wurde nur Hiroshima erfolgreich. Dieses Lied über den Atombombenabwurf wurde 1971 als Single sowie auf dem gleichnamigen Album veröffentlicht. 1972 erschien es dann erneut, diesmal als B-Seite der Single Clear White Light. Doch erst nach Mitte der 70er Jahre entwickelte sich das Lied dann speziell in Deutschland zu einem beachtlichen Erfolg und erreichte 1978 Platz 8 der Charts. Insgesamt blieb es 44 Wochen in der Hitparade.

Weiter geht's hier bei uns bei Radio Haspe mit einer britischen Supergroup mit dem Namen Asia. Sie formierte sich 1981 aus Musikern, die unter anderem bei Yes, Emerson, Lake & Palmer, Saga, King Crimson, Uriah Heep, den Buggles und UK gespielt hatten. Ihr erfolgreichster Song war Heat of the Moment aus dem Jahr 1982.

Die Hardrock-Ausgabe der Band Status Quo, also so ein bisschen so mehr härter, nicht nur reiner Rock'n'Roll, das ist auch eine Band aus Australien und eine Band, die wirklich Rekorde sprengt. Natürlich handelt es sich hierbei um die Band AC/DC. Hier habe ich ausgesucht für euch in der Sendung Weltreise Down Under, Who Made Who. Viel Spaß mit AC/DC. Gib Gas, Jungs!

Larry Tamblyn war der Gründer, Keyboarder und ursprüngliche Sänger der legendären Garage Rock Band The Standals, mit ihrem Titel bekannt geworden Dirty Water. Sie beeinflussten Bands wie die Sex Pistols und die Ramones. Larry Tamblyn starb am 21. März 2025 im Alter von 82 Jahren.

Am 11. Juli 1973 veröffentlichten der US-amerikanische Rockmusiker Alice Cooper und der britische Sänger und Songwriter Donovan gemeinsam Billion Dollar Babies. Der Song ist unter anderem eine satirische und kritische Betrachtung der amerikanischen Konsumgesellschaft und des Kults um Berühmtheiten. In Deutschland erreichte der Song Platz 30 und in den US Billboard Hot 100 Platz 57. Hier sind Alice Cooper und Donovan mit Billion Dollar Babies.

0: Herzlich willkommen zu Duette bei Radio Haspe, der Radiosendung, die die schönsten musikalischen Partnerschaften feiert. 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
1: Hallo liebe Hörerinnen und Hörer von Radio Haspe, herzlich willkommen zur zweiten Ausgabe von Duette. Ich bin Elke und habe wieder einige Duette ausgesucht, die ich euch heute präsentieren möchte. Starten möchte ich mit einem Song aus 1978. In dem Lied geht es um Leidenschaft, tiefe Zuneigung und die Bereitschaft, sich auf eine nicht perfekte, aber doch erfüllende Liebe einzulassen. Es ist Stumbling In von Chris Norman und Susie Quattro.

Elton John und Kiki Dee singen 1976 in dem eher fröhlichen und lebhaften Song Don't Go Breaking My Heart ein Gespräch zwischen zwei Liebenden nach, die sich immer wieder gegenseitig versichern, dass keiner von ihnen die Absicht habe, den anderen zu verletzen und dass sie ihre unerschütterliche Liebe und Bindung unbedingt aufrechterhalten wollen. Elton John und Kiki Dee mit Don't Go Breaking My Heart.

Nonsuche-Therapie bedeutet in etwa, es wird nicht noch einmal passieren. Es ist ein Lied über Selbstrespekt, Selbstliebe und die Entscheidung, eine Beziehung zu beenden, die nicht erfüllend oder gesund ist. Der Song ist nur im weitesten Sinne ein Duett und wurde 1982 von Claudia Mori gesungen. Im Hintergrund hört man ihren Ehemann Adriano Celentano einige Zeilen singen.

Aus dem Musicalfilm Grease aus 1978 habe ich You're the One That I Want ausgesucht. Es ist ein Liebesduett aus dem Musicalfilm, das die gegenseitige Anziehung und das Verlangen nacheinander der beiden Hauptcharaktere Danny und Sandy ausdrückt, nachdem es einige Zeit mit Unsicherheiten und Missverständnissen zwischen den beiden gegeben hat. Es folgen John Travolta und Olivia Newton-John mit You're the One That I Want hier bei Duette 2 auf Radio Haspe.

Das Ehepaar Cecil und Linda Womack waren ein US-amerikanisches Pop-Duo, Sänger und Songwriter. Von ihnen habe ich das Lied Teardrops aus 1988 ausgesucht. Viel Spaß mit Teardrops von Womack & Womack.

Von dem folgenden Duett Rocking Good Way gibt es verschiedene Versionen, unter anderem aus 1958 von Priscilla Bowman and the Spaniels und aus 1960 von Dinah Washington und Brooke Benton. Spielen möchte ich aber die Version von Shakin' Stevens und Bonnie Tyler aus 1983. Liebe Hörerinnen und Hörer von Radio Haspel, hier kommt Rocking Good Way.

Jetzt geht's nochmal auf nach Italien. 1987 feierten Albano und Romina Power die kleinen Freuden des Alltags mit dem Lied Felicità und erinnerten daran, dass das Glück oft in den einfachsten Dingen zu finden ist.

I Ain't No Nice Guy, gesungen von Lemmy Kilmister und Motorhead zusammen mit Ozzy Osbourne, zeigt uns, wir gewinnen im Laufe des Lebens Erkenntnisse, die uns verändern können. Wir sollen uns selbst reflektieren und auch die negativen Seiten in uns anerkennen. Viel Spaß mit I Ain't No Nice Guy.

Als nächstes habe ich nicht ein Duett, sondern ausnahmsweise ein Terzett ausgesucht. Bryan Adams, Sting und Rod Stewart nahmen 1993 für den Soundtrack von dem Film Die drei Musketiere den Song All for Love auf. All for Love ist eine Hymne an die Liebe und das Zusammenhalten. Die Wichtigkeit von Unterstützung, Treue und das gemeinsame Überwinden von Schwierigkeiten in Beziehungen werden darin hervorgehoben. Hören wir jetzt Bryan Adams, Sting und Rod Stewart mit All for Love hier auf Radio Haspel in der Sendung Duette 2.

Und wir hören nochmals Bryan Adams, diesmal zusammen mit Spice Girl Melanie C. und dem 1998er Song When You're Gone.

Der Song Changes wurde in seiner ursprünglichen Fassung in 1972 von Black Sabbath veröffentlicht. In 2003 wurde daraus das Tochter-Vater-Duett Changes, das Kelly Osbourne mit ihrem Vater Ozzy Osbourne aufnahm und veröffentlichte.

Es folgt ein weiteres Vater-Tochter-Duett. Hier sind aus den 1960er Jahren Frank und Nancy Sinatra mit Something Stupid.

In 1995 nahmen die australische Rockband Nick Cave and the Bad Seeds zusammen mit Kylie Minogue das Duett Where the Wild Roses Grow auf. In der Ballade geht es um die letzten Begegnungen eines Mannes und einer Frau, die im Mord an der Frau enden. Es folgt Nick Cave and the Bad Seeds mit Kylie Minogue und Where the Wild Roses Grow.

Meine Sendung Duette 2 nähert sich nun dem Ende. Verabschieden möchte ich mich mit einem letzten Song. Es ist Halt dich an mir fest von Revolverheld und Martha Jandova. Ich bedanke mich herzlich fürs Zuhören und wünsche euch weiterhin viel Spaß mit dem Programm von Radio Haspe. Bis bald, eure Elke.

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0: 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Hier gibt's was auf die Ohren. Hier ist Radio Haspe, hier ist Brady und gleich gibt's mit Yoshi auf die Ohren. Wenig Gelaber, viel Musik, lasst euch überraschen und viel Vergnügen.
1: Ein neues Format. Auf die Ohren, oder heißt es auf die Ohren? Also Ohren aufspannen? Ich habe mir überlegt, wir haben ein paar gute Songs ausgesucht. Wir beginnen mit Blind Guardian und The Bad Song, gefolgt von Accept, Balls to the Wall und als drittes Gamma Ray mit Space Eater. Aber es kommt noch mehr.

Und es gibt noch mehr auf die Ohren. Fangen wir mal an mit Saxon und Dogs of War, gefolgt von Iron Maiden und Aces High.

So, das nächste Doppelpack kommt aus Großbritannien. Wir fangen an mit Thunder und Dirty Love und der wieder erstarkten Uriah Heep 1982 mit Too Scared to Run. Auf die Ohren!

Das nächste Zweierpäckchen. Diesmal Finnland und Deutschland im Rennen. Nightwish Schmidt, The Phantom of the Opera und Scorpions mit Will Burn the Sky. Letztes Album mit Uli John Roth bei den Scorpions.

Und jetzt nochmal ein Zweierpack, bevor es dann zum Schlusssong kommt. Wir beginnen mit Cornerstone und Unchosen One und endlich werden einige sagen Metallica mit Enter Sandman hier für euch.

Den Schlussakkord für die erste Ausgabe von Auf die Ohren bildet nun Ronnie James Dio mit seiner Band von Dio. Und zwar habe ich hier den passenden Titel für euch, We Rock. Viel Spaß und schaltet beim nächsten Mal ein, wenn es wieder was auf die Ohren gibt.

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1: Danke, Breide, fürs Mikrofon. Und ich beginne heute mit einer Kontroverse. Mit einem Song hier, oder Long Song, Jethro Tull, A Passion Play, Part 1. Hierzu gibt es eigentlich nur zwei Meinungen. Entweder Geniestreich oder Ab in die Tonne. Anders gibt's gar nicht. Und die Kritik war, also die Musikkritik war, so vernichtend, dass Jethro Tull überlegten, überhaupt nochmal aufzutreten. Ich finde, dieses 73er Album ist einfach vor seiner Zeit. Das hätte in die Gothic-Zeit super reingepasst. Und abhängig davon, ich finde, es ist ein wahnsinnig tolles Werk. Passion Play, Part 1, Jethro Tull, hier auf Long Songs 17.

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1: Ich gebe zu, jetzt habe ich ein gewisses Risiko eingegangen mit Passion Play. Am Anfang entweder habt ihr gesagt, oh Gott, Napalm, ihr gehört zur Fraktion, habt eine Tonne, die ganze Sendung wird für uns sein. Oder ihr seid interessiert, was noch kommt und dann habt ihr gewonnen, denn ihr kommt wirklich durch andere tolle Sachen. Zum Beispiel Blackfoot mit Highway Song, diese Southern Rock Band mal so mit einer guten 7 Minuten 30 Scheibe hier.

Wir wissen schon seit einiger Zeit, dass wir auch gerne im Ausland gehört werden. Aber dass unsere musikalische Wirkung so stark ist, dass wir bis nach Mittelerde ausstrahlen, das hätte ich nicht für möglich gehalten. Ihr wollt jetzt lachen oder denkt, was erzählt der Joscha euch da? Jesa, Gandalf persönlich, Gandalf mit Colors Verse, ein bisschen Staunen für euch.

Okay, ist nicht der Magier gewesen, aber die Musik war magisch. Ist ein bisschen esoterisch und deswegen haben wir jetzt als Gegenpart dazu so eine White Rock Band. Ja, eigentlich sind die mehr so auf Metall aus, so als Gegensatz zu Black Metal, aber hier haben wir eine Progressiv-Rock-Band namens Savior Machine, die wirklich eine ungewöhnlich tolle Musik machen. Und White Rock hin oder her, ob das nun alles stimmt, mir geht's nicht darum, irgendwas, haben wir das nicht so extrem rechts ist, politisch oder sonst wie, spiele ich ja doch alles, gerne sogar. Hier sind sie mit The Stand.

eins wie das Kraut geschossen, also hochgeschossen wie die Pilze, oder man sagt aus dem Kraut geschossen, mittlerweile die führende Progressivrockband aus Deutschland und das schon seit Jahrzehnten, kann man sagen. Kein geringerer als Frank Bornemann und seine Band Aloy, und hier mit Company of Angels beweist er uns, wie grandios gut seine Truppe und er sind.

Und weiter geht's mit Vertretern der englischen New Rock Bewegung. Hier habe ich Jadis am Start. Die habe ich schon jetzt öfter mal gerne im Programm und auch heute wieder dabei. Touch mal so knappe 6 Minuten. Bisschen Erholung, dann geht's gleich wieder ganz lange Songs geben wird.

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1: Es gibt wenig Städte, die in der Leine liegen, aber eine ist davon Hannover. Okay, das war ein Karlauer der ersten Klasse. Aber Fakt ist, sie haben auch unheimlich viele tolle Bands rausgebracht. Eloy, Jen, Scorpions und. Ramses sind meine ich auch daher. Aus diesem Umfeld von Jane und gab dem Gesamtumfeld aus Hannover kommt auch die Band Harleys. Shipwrecked Strand, habe ich gesagt, kommt eine Krautband nochmal zum Zuge, die absolut klasse hier zu Long Songs passt, und zwar der Ausgabe Nummer 17.

Weiter im Norden, wenn man Deutschland verlässt, Richtung Norden, kommt man nach Dänemark und dort treffen wir die Band Royal Hunt. Hatte ich, glaube ich, auch schon mal hier im Programm. Ist eine richtig tolle Truppe auch. Show me how to live. Passend hier für Longsongs. Radio Haspe präsentiert die Longsongs. Das war die Ausgabe 17 am Mikrofon. Euer Yoshi.

Die musikalische Größe von Uriah Heep ist nicht nur subjektiv, sondern auch objektiv. Ich kenne sehr viele Leute, die mittlerweile zu echten Heep-Fans geworden sind. Und ich denke mal, es hat auch ein bisschen mit mir zu tun, was mich sehr freut. Aber mir geht es einfach darum, euch wirklich gute Musik vorzustellen. Nicht nur hier meine Lieblingsteile. Hier kommen Uriah Heep mit Hail the Sunrise. Ich finde, das ist ein Song, der passt gut in Long Songs, bevor er dann gleich zum Schluss noch einer kommt. Dann ist nämlich heute auch mit der Long Songs 17 das Ende erreicht. Ich danke euch.

den Abschluss für A Long Song 17 bilden die Genesis. Die frühen Genesis mit Peter Gabriel und Steve Hackett natürlich. Ich habe ausgesucht für euch The Return of the Giant Howard. Hier ist nun Genesis für euch zum Abschluss von Long Song 17. Vielen Dank fürs Einschalten, fürs Dranbleiben, fürs Zuhören. Freut euch auf die weiteren Sendungen. Hört euch gerne auch mal die Wiederholungen an. Ist immer viel zu hören hier auf Radio Haspel und ich bedanke mich recht herzlich. Bis bald, euer Yoshi.

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2: Herzlich willkommen zu Legends Nummer 2. Es handelt sich diesmal um die Band Uriah Heep. Und der erste Teil der Geschichte beginnt mit der Band The Gods, gegründet 1965. War nicht gerade besonders erfolgreich, in Deutschland auch nicht so bekannt, aber einige Musiker von ihnen sind zur Welt rumgekommen. Bassist Greg Lake wechselte von ihnen zu King Crimson, später gründete er mit Keith Emerson und Carl Palmer die Band Emerson, Lake & Palmer. Als nächstes hätten wir Mick Taylor, der zu Rolling Stones ging. Dann ist da noch Paul Newton, später der erste Bassist bei Uriah Heep. John Glasscock, Bass. In der Mitte der 70er Jahre wechselte er zu Jethro Tull. Und noch zwei Herren, die später bei Uriah Heep für Furore sorgten. Ein gewisser Herr Ken Hensley und ein gewisser Herr Lee Kerslake. Und hier kommen die Gods mit To Samuel a Son.

aus der Gruppe Spice, die David Byron und Mick Box gegründet hatten, wurde 1969 auf Anraten ihres Managers die Band Uriah Heep. Und sie suchten noch nach einem Slide-Gitarristen und Keyboarder. Der kam dann in Personalunion in Form von Ken Hensley, den wir gerade bei den Gods gehört haben. Mehr zu Spice und was noch nach den Gods kam, bevor er zu Heep kam, in der dritten Ausgabe. Aber jetzt erst einmal Gypsy mit Uriah Heep, dem ersten Stück vom ersten Album.

Mancher wechselt nicht so oft seine Unterhosen wie Uriah in den ersten 2-3 Jahren ihrer Schlagzeuger. Hier nehmen wir zum Beispiel das Beispiel Keith Baker. Er kam 1971 zur Band, spielte mit der LP Salisbury mit ein und verließ dann wieder Uriah Heep. Er schloss sich der Band Cressida an, die auch auf Vertigo vertrieben wurde, und hier habe ich von euch aus für euch ausgesucht den Song Asylum von Cressida, Keith Baker an den Drums.

Zwischen den Aufnahmen der LPs Dimmers & Wizards und Magician's Birthday im Jahre 1972 hatte Ken Hansen noch viele Ideen. Einige Songs hatte man schon mal live gespielt, aber sie kamen auf kein offizielles Rap-Album. Also veröffentlichte er 1972 sein erstes Solo-Album, nämlich Proud Words on a Dusty Shelf, mit Hilfe von Lee Kazdik an den Drums und Gary Thayne am Bass. Ich habe hier ausgesucht Cold Autumn Sunday, Ken Hensley, 1972.

Was haben Uriah Heep bzw. der Ken Hensley mit deutschem Krautrock zu tun? Na, das will ich euch verraten. Die Band Weed, gleichnamiges Album Weed, ließ sich die Songs von Ken Hensley schreiben. Eine komplette LP. Dann verkaufte er dieses an die Produzenten, die Songs. Und nun, Weed hatte eine ganz tolle LP rausgebracht. Und die klang zum Teil wirklich ziemlich nach Uriah Heep. Wie man jetzt hören wird. Sweet Morning Light, komponiert von Ken Hensley, verkauft an den Produzenten von Weed. Krautrock made by Ken Hensley.

Die Konkurrenz zwischen David Byron, dem Sänger, und Ken Hensley, dem Multiinstrumentalisten und Komponisten, die gab es schon immer bei Uriah Heep. Und so mache ich jetzt einmal einen Sprung in das Jahr 1975. Es gab einige Krisen im Jahr zuvor und David Byron entschied sich doch auch mal ein Soloalbum aufzunehmen. Er nannte es Take No Prisoners. Und hieraus hören wir den Midnight Flyer. David Byron, Solo 1975.

Bei der Urip-Geschichte gehe ich jetzt nicht chronologisch vor. Es kommen ja auch noch zwei weitere Folgen. Also mache ich einen weiteren Sprung. Denn die Tage von David Byron und Urip waren gezählt. 1976 war Schluss. Nach seinen Auftritten, die immer wieder durch Alkoholgenuss richtig in die Hose gingen, war Schluss mit Byron. Dafür holte man den Sänger der Band Lucifer's Friend, der auch nebenbei bei Les Humphreys Singers sein Geld verdiente, nämlich John Norton. Hier aus seiner Zeit mit Lucifer's Friend, Ride in the Sky.

Und noch ein Zeitsprung. Der vierte Keyboarder von Uriah, den stelle ich jetzt gerne vor. Den gewissen Herrn Phil Lanson. Er spielte in verschiedenen Bands, unter anderem auch bei Grand Prix. Das erste Album war noch mit Bernie Shaw als Sänger, der auch später zu Uriah kam. Später wurde dieser ersetzt durch Mr. McAuley, der wiederum mit Michael Schenker Aufnahmen machte. Jetzt aber erstmal hier Phil Lanson mit seiner Band Grand Prix und dem Song Samurai.

Der erste Teil der Uriah Story kommt zum Ende. Aber ein Song geht noch, und zwar von dem ersten Album, Studioalbum meine ich damit, das Uriah Heep mit Phil Lanson und Punisher aufgenommen haben, nach dem fantastischen Live-Album Live in Moskau, das war Raging Silence im Jahre 1989. Phil Lanson beweist, dass er nicht nur ein toller Keyboarder ist, sondern auch Songwriter. Und deswegen habe ich ausgesucht von Phil Lanson, von Uriah Heep, Bad Bad Man. Und ich sage, freut euch schon mal auf Teil 2 der Uriah Heep Story. Die wird genauso spannend und interessant.

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Hallo ihr da draußen und herzlich willkommen zu einer neuen Weltreise. Am Mikrofon euer Solar Music Man Andy. Dieses Mal reisen wir nicht quer durch die Welt, sondern machen nur einen Kurztrip. Hören wir Musik und Wissenswertes aus Nordrhein-Westfalen.

0: man glaubt.
1: Wir schreiben das Jahr 1981. Deutschland ist im Wandel. Die neue deutsche Welle erobert die Musikszene und mittendrin extra breit. Mit Wir leben im Westen liefern sie eine bissige, ironische Abrechnung mit dem westdeutschen Lebensstil. Luxuriöse Wohnungen, Konsumrausch, oberflächliche Träume, all das verpackt in treibende Gitarren und eine Melodie, die sich ins Ohr brennt. Die Band aus Hagen, bekannt für ihre rebellische Attitüde, nimmt kein Blatt vor den Mund. Ihr Song ist nicht nur eine Hymne, sondern auch eine Satire auf die Wohlstandsgesellschaft. Extra breit zeigt, Punk kann laut sein, aber auch klug. Weiter geht's im Jahre 1988. Die Toten Hosen veröffentlichen Hier kommt Alex, einen Song, der nicht nur musikalisch, sondern auch inhaltlich einschlägt wie eine Bombe. Inspiriert von Anthony Burgess Roman A Clockwork Orange und Stanley Kubricks gleichnamigen Film, erzählt das Lied von einer dystopischen Zukunft, in der Gewalt regiert und die Jugend in brutalen Banden umherzieht. Die düstere Atmosphäre wird durch das berühmte Intro verstärkt. Ein Ausschnitt von Beethovens 9. Symphonie, gefolgt von einem markerschütternden Schrei. Die Band selbst war zunächst skeptisch, ob der Song zur Punk-Attitüde passen würde, doch er wurde zum Hit und katapultierte die Toten Hosen endgültig in die erste Liga der deutschen Rockmusik.

1995, Phantoms of the Future, die Dortmunder Rockband, veröffentlicht Call of the Wild. Ein Album, das die rohe Energie von Industrial und Alternative Rock einfängt. Produziert von Sigi Bem, einem bekannten Namen in der deutschen Musikszene, zeigt die Platte die Vielseitigkeit der Band. Die Phantoms of Future waren keine gewöhnliche Rockband. Sie experimentierten mit Punk, Metal und elektronischen Einflüssen. Ihr Sound war hart, kompromisslos und dennoch melodisch. Call of the Wild wurde über Sony Music veröffentlicht und brachte ihnen größere Aufmerksamkeit. Die Band tourte intensiv, spielte hunderte von Konzerten und war sogar im TV-Beiträgen zu sehen. Ein Stück deutscher Rockgeschichte, das die 90er mitprägte. Besonders bemerkenswert war ihr Engagement für Umweltaktivismus. Sie widmeten einen Song dem Greenpeace-Mitgründer Paul Watson und unterstützten ihn mit Benefizkonzerten.

Die Chris Brown Band war eine deutsche Rockgruppe der 70er und frühen 80er Jahre, die in Dortmund beheimatet war. Ihr Album Both Sides aus dem Jahr 72 enthielt den Song Icy Shapes, der mit seinem psychedelischen Rocksound die experimentelle Seite der Band zeigte. Chris Brown, die Sängerin der Band, brachte mit ihrer markanten Stimme eine besondere Tiefe in die Musik. Die Band kombinierte Blues, Heavy Rock und Jazz-Elemente und schuf damit einen einzigartigen Sound, der sich von anderen deutschen Rockbands dieser Zeit abhob. Das Album wurde von BASF Records herausgebracht und erhielt für sein Coverdesign den Deutschen Schallplattenpreis.

Springen wir ins Jahr 1978. Kraftwerk veröffentlicht Das Model, ein Song, der aus dem futuristischen Konzept des Albums Die Mensch-Maschine heraussticht. Statt Technik und Fortschritt geht es hier um die Welt der Mode. Ein Model, das bewundert wird, aber letztlich nur ein Konsumprodukt ist. Der Text stammt von Emil Schuld, die Musik von Carlos Bartos und Ralf Hütter. Die Zeile »Sie trinkt im Nachtclub immer Sekt« wird mit einem echten Kellnerruf »Korrekt« ergänzt. Eine kleine Anekdote aus Düsseldorfs Szeneleben. Ursprünglich war das Model nicht besonders erfolgreich, doch 1982 erreichte die englische Version »The Model« Platz 1 der britischen Charts. Bis heute gehört der Song zu Kraftwerks bekanntesten Stücken und wird regelmäßig live gespielt.

Das nächste Stück stammt aus dem Jahre 1975. Marius Müller-Westernhagen veröffentlicht »Wir waren noch Kinder« auf seinem Album »Das erste Mal«. Ein Lied voller Nostalgie, das von Jugendliebe, Träumen und dem unausweichlichen Wandel der Zeit erzählt. Die Zeilen sind persönlich, fast wie ein Tagebucheintrag. Erinnerungen an eine erste große Liebe, an naive Versprechen und die Unschuld der Jugend. Die Musik trägt die Melodie des Textes. Sanfte Gitarren, eine ruhige Melodie, die sich langsam entfaltet. Westernhagen, damals noch am Anfang seiner Karriere, zeigt hier bereits sein Talent für tiefgründige Texte und emotionale Erzählweise.

0: Hannes Wader veröffentlicht 1977 Bella Ciao auf seinem Album Hannes Wader singt Arbeiterlieder. Ursprünglich ein italienisches Partisanenlied, wird es durch Waders Interpretation zu einer kraftvollen Hymne gegen Unterdrückung und für Freiheit. Die Melodie ist eingängig, der Text eindringlich. Ein Partisan verabschiedet sich von seinem Leben, bereit für die Freiheit zu kämpfen. Wader verleiht dem Lied eine melancholische Tiefe, die es zu einem der bekanntesten politischen Lieder macht. Seine Interpretation von Bella Ciao wurde besonders in politischen Kreisen geschätzt und oft bei Demonstrationen und Veranstaltungen gespielt.
1: Bella Ciao.

Nicht ganz so alt wie Bella Ciao ist der nächste Titel aus dem Jahre 2016. Annemae Kantereit veröffentlicht oft gefragt auf ihrem Album Alles Nix Konkretes. Ein Lied voller Emotionen, das sich mit Familie, Heimat und der Bedeutung von Zugehörigkeit auseinandersetzt. Besonders eindringlich ist die raue, unverwechselbare Stimme von Henning Mai, die den Song zu einem echten Gänsehautmoment macht. Erinnerungen an die Kindheit, an Umzüge, an die Fragen, die die Eltern sich stellen, wenn ihre Kinder erwachsen werden. Der Song endet mit einer Zeile, die an Rio Reisers Lied Für immer und dich erinnert. Hab keine Heimat, ich hab nur dich. Du bist zu Hause, für immer und mich. Diese Verbindung zeigt die musikalische und inhaltliche Inspiration durch deutsche Liedermacher.

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1: An guten Tagen ist ein Song von Johannes Oerding, der 2019 veröffentlicht wurde und auf seinem Album Konturen erschien. Der Song vermittelt eine positive Botschaft über das Genießen der schönen Momente im Leben und wurde schnell zu einem Publikumsliebling. Oerding schrieb das Lied als eine Art musikalische Erinnerung daran, dass es auch in schwierigen Zeiten gute Tage gibt. Die Zeile »Und weil ich weiß, dass meine Sonne ihre Pausen braucht« zeigt seine reflektierte Sicht auf das Leben.

Lasst uns nun ein bisschen schmutzige Wäsche waschen. Waschsalon ist ein Song der Kölner Band Bab, der 1981 veröffentlicht wurde. Er stammt aus dem Album Für Usteschnigge und ist humorvoller, aber liebevoller Blick auf den Alltag. In diesem Fall auf einen Besuch im Waschsalon. Der Songtext ist in Kölsch, dem Dialekt der Region Köln, geschrieben. Wolfgang Niedecken, der Sänger und Texter der Band, war bekannt dafür, alltägliche Situationen mit Charme und Witz in seinen Liedern zu verarbeiten. Waschsalon ist ein gutes Beispiel dafür, wie Bab mit einfachen Themen große Geschichten erzählen konnte. Viel Spaß damit!

Die nächste Band kommt aus Münster in Westfalen, man kann es kaum glauben. Sounds Like a Melody ist ein Song der deutschen Synthie-Pop-Band Alphaville, der am 14. Mai 1984 als zweite Single ihres Debütalbums Forever Young veröffentlicht wurde. Der Song war besonders in Europa und Südafrika erfolgreich und erreichte in Italien und Schweden sogar Platz 1 der Charts. Ursprünglich wollte Alphaville Forever Young als zweite Single veröffentlichen, doch das Plattenlabel drängte darauf, einen zusätzlichen Song zwischen den beiden Singles herauszubringen. So wurde Sounds Like a Melody innerhalb von nur 2 Tagen geschrieben und produziert. Die Band war zunächst skeptisch gegenüber diesem kommerziellen Druck und spielte den Song über 10 Jahre lang nicht live. Alphaville mit Sounds Like a Melody.

von Münster rüber nach Aachen an die holländische Grenze. Geschrieben 2010 vom Grafen und Henning Verlage, verarbeitet das Lied »Geboren, um zu leben«, den Verlust eines geliebten Menschen und die Erkenntnis, wie wertvoll das Leben ist. Die melancholische Melodie und der eindringliche Text machten es zu einem der bekanntesten deutschen Songs der 2010er Jahre. Besonders bewegend ist die Hintergrundgeschichte. Der Graf schrieb das Lied nach dem Tod eines engen Freundes. Die Zeilen »Wir waren geboren, um zu leben« mit den Wundern jener Zeit drücken die Sehnsucht nach vergangenen Momenten aus, aber auch die Hoffnung, weiterzumachen. Der Sänger, der Graf, war überrascht, wie viele Menschen sich mit dem Song identifizieren konnten, und es wurde oft bei Beerdigungen gespielt. Die Melodie weist Ähnlichkeiten mit Comptine d'une autre été von Jan Tiersen auf, bekannt aus dem Film Die fabelhafte Welt der Amelie. Man verzeihe mir mein Französisch.

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Es ist 1981. Die deutsch-amerikanische Freundschaft, kurz DAF, veröffentlicht Der Räuber und der Prinz auf ihrem Album Alles ist gut. Ein minimalistischer elektronischer Song, der die Geschichte eines jungen Prinzen erzählt, der sich im Wald verirrt und von Räubern gefangen genommen wird. Doch einer der Räuber verliebt sich in ihn. Eine ungewöhnliche, fast märchenhafte Erzählung. Die Musik ist typisch für DAF. Treibende Synthesizer, monotone Rhythmen und eine hypnotische Wiederholung der Zeilen. Produziert wurde der Song von Conny Plank, einem der einflussreichsten deutschen Musikproduzenten. Der Räuber und der Prinz gilt als eines der bekanntesten Stücke der Band und ein frühes Beispiel für die neue deutsche Welle und EBM, der Electronic Body Music.

Unsterblich ist ein Song der deutschen Pop-Rock-Band Luxuslärm aus Iserlohn, der am 13. Februar 2009 veröffentlicht wurde. Er stammt aus ihrem Debütalbum 1000 Kilometer bis zum Meer und wurde zu einem ihrer bekanntesten Lieder. Der Song handelt von tiefen Emotionen und der Bedeutung einer besonderen Verbindung zwischen zwei Menschen. Luxuslärm gewann 2008 mehrere Preise des Deutschen Rock- und Popmusikerverbandes, darunter für das beste Lied. Und genau dieses war Unsterblich. Zudem wurde der Song Teil des Soundtracks des Films Vorstadtkrokodile Teil 2.

Düsseldorf ist ein Song der deutschen Band La Düsseldorf, die 1975 von Klaus Dinger gegründet wurde und aus der legendären Gruppe Neu entstanden war. Der Song stammt aus ihrem selbstbetitelten Debütalbum La Düsseldorf von 1976 und ist ein Klassiker des Krautrock-Genres. David Bowie war ein großer Fan von La Düsseldorf und bezeichnete ihre Musik als den Soundtrack der 80er Jahre. Der Song Düsseldorf ist eine Hommage an die Stadt, die für ihre elektronische Musikszene bekannt ist und Bands wie Kraftwerk hervorgebracht hat.

The Eternal Afflict wurde in Essen gegründet und kombinierte Electrowave mit Industrial Gothic, was ihnen einen einzigartigen Sound verschaffte. Besonders eindringlich ist die melancholische Stimmung von San Diego The Tragical, die durch hypnotische Melodien und tiefgehende Lyrics verstärkt wird. 1992 veröffentlichte die Band den Song auf ihrer EP Luminographic Agony. Schnell wurde es zu einem Szene-Hit und bis heute ein Klassiker in Gothic- und Darkwave-Clubs. Das Lied setzt sich intensiv mit Schmerz, Verlust und innerer Zerrissenheit auseinander. 2009 veröffentlichte die Band eine neue, arrangierte Version namens San Diego 2K9, die in Zusammenarbeit mit der Band Gintal entstand.

Auch der nächste Song kommt eher aus der Wave-Gothic-Ecke. Los Niños del Parque ist einer der bekanntesten Songs der deutschen Band Liaison Dangereuses. Er wurde 1981 auf ihrem selbstbetitelten Album veröffentlicht und gilt als einflussreicher Track in der elektronischen Musikszene. Der Song zeichnet sich durch seine markante Basslinie aus, die mit einem Korg MS-20 erzeugt wurde und später in vielen Techno- und IBM-Tracks gesampelt wurde. Ihr Einfluss wird oft mit dem von Kraftwerk und der deutschen-amerikanischen Freundschaft verglichen. Der Song wurde in Conny Planks Studio in Köln gemischt, einem legendären Ort für die Produktion elektronischer Musik, wie schon gesagt.

Die deutsche Krautrock-Band Bröselmaschine aus Duisburg veröffentlichte ihre Version von Children of the Revolution auf dem Album Indian Camel im Jahr 2017. Der Song ist eine neue Interpretation des Klassikers von T-Rex, ursprünglich geschrieben von Mark Bolan. Bröselmaschine bringt ihre eigene Note in das Stück ein, mit einer Mischung aus psychedelischen und folkigen Elementen, die ihren typischen Sound ausmachen. Ihre Version von Children of the Revolution bleibt dem rebellischen Geist des Originals treu, während sie gleichzeitig eine ganz eigene Atmosphäre schafft. Bröselmaschine wurde bereits 1968 gegründet und zählt zu den ältesten noch aktiven deutschen Rockbands. Ihr Stil vereint Krautrock, Folk und Psychedelic Rock und sie haben sich über die Jahrzehnte immer wieder neu erfunden.

Spoon ist ein Song der deutschen Krautrock-Band Can aus Köln, der 1972 veröffentlicht wurde. Er erschien als Single und später auf dem Album Ege Bamyasi. Der Song war ein großer Erfolg und erreichte Platz 6 der deutschen Charts. Besonders bemerkenswert ist, dass Spoon als Titelmusik für die deutsche TV-Serie Das Messer von Francis Durbridge verwendet wurde, was zu seiner Popularität natürlich sehr beitrug. Can war eine der ersten Bands, die eine Kombination aus Drum Machine und Live-Schlagzeug verwendete, was damals sehr ungewöhnlich war. Der Song wurde später von Künstlern wie Sonic Youth oder System 7 remixed. Außerdem benannte sich die amerikanische Indie-Rock-Band Spoon nach diesem Song.

Schröder Roadshow war eine deutsche Rock- und Kabarettband, die in den 70ern und 80er Jahren aktiv war. Ihr Song Oh Mama, lass mich rein stammt aus dem Album Anarchie in Germany und wurde 2020 digital neu veröffentlicht. Die Band kombinierte Rockmusik mit satirischen und politischen Inhalten, was sie zu einer einzigartigen Stimme in der deutschen Musikszene machte. Oh Mama, lass mich rein ist ein gutes Beispiel für ihren Stil. Humorvoll, direkt und mit einem rebellischen Unterton. Ihre Konzerte waren oft mehr als nur Musik. Sie waren eine Mischung aus Theater, Satire und Protest. Der Song Oh Mama, lass mich rein spiegelt diesen rebellischen Geist wider.

On My Mind ist ein Song der Dortmunder Band Daily Thompson, der auf ihrem Album Oh Moi Moi veröffentlicht wurde. Die Band ist bekannt für ihren Fuzzrock, Desert Rock und Stoner Rock Sound und hat sich seit ihrer Gründung 2013 einen Namen in der deutschen Rockszene gemacht. Der Bandname Daily Thompson ist eine Anspielung auf den britischen Zehnkämpfer Daily Thompson. Ursprünglich wollte Gitarrist Danny Zaremba diesen Namen für eine andere Band verwenden, doch erst mit Mercedes, Mefi, Lakakakis und Thorsten Stratmann wurde daraus Daily Thompson.

Frühmorgens, wenn Köln langsam erwacht, beginnt das Treiben in der kleinen Kaffeebude an der Ecke. Die ersten Gäste strömen herein. Handwerker, Polizisten, Postboten. Sie bestellen ihren Kaffee, schlagen die Zeitung auf und beißen in ihre frisch belegten Brötchen. Die Luft ist erfüllt vom Duft frisch gebrühten Kaffees und die Gespräche werden lauter. Fußball ist natürlich ein großes Thema. Einer behauptet, der FC Köln werde sicher Meister, worauf ein anderer nur lacht und widerspricht. Es entsteht eine hitzige Diskussion, die in der kleinen Bude mit ihrem vertrauten Chaos dazugehört. Genau diese Szenen fängt Blackfurs in ihrem Lied Kaffeebude ein. Es beschreibt mit Charme und Humor die kleine Alltagswelt, die jeden Morgen zum Leben erwacht. Hier treffen sich Menschen aus den unterschiedlichsten Berufen, tauschen Geschichten aus, regen sich auf, lachen und machen sich auf den Weg in den Tag. Blackfurs mit Kaffeebude.

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1: Es ist eine dieser Nächte, in denen die Zeit keine Rolle spielt. Die Musik dröhnt aus den Lautsprechern, die Gläser klirren und die Menschen tanzen, lachen, feiern. Brings fängt genau dieses Gefühl in Super Jalezik ein. Ein Lied, das die unvergesslichen Momente des Lebens feiert. 2001 veröffentlicht die Band den Song und schnell wird er zur Hymne des kölschen Karnevals. Die Zeilen »Nee, wat war dat, dann früher eine Super Jalezik« sind voller Nostalgie, Erinnerungen an wilde Nächte, an Freundschaften, die bei Bier und Musik geschlossen wurden, an Zeiten, in denen Sorgen keine Rolle spielten. Die Band, ursprünglich als Rockgruppe gestartet, entwickelt sich mit Super Jalezik weiter in Richtung Party- und Karnevalsmusik. Der Song wird ein Klassiker, gespielt auf jeder Feier, gesungen von Tausenden, die sich in den Texten wiederfinden.

Zwei Stunden sind vorüber und die Weltreise durch Nordrhein-Westfalen Teil 1 geht dem Ende zu. Es ist eine dunkle Bühne. Das Licht fällt auf Doro Pesch, die mit ihrer unverwechselbaren Stimme die ersten Zeilen von »Für immer« singt. Die Menge hält den Atem an, ein Moment voller Emotionen, voller Kraft. 1987 veröffentlicht Doro diesen Song auf dem Album »Triumph and Agony« ihrer damaligen Band Warlock. Doch »Für immer« ist mehr als nur eine Ballade. Es ist eine Hymne der Treue, der unerschütterlichen Verbundenheit. Die Mischung aus deutschen und englischen Textzeilen verstärkt diese Botschaft. »Deep Inside My Heart« »Für immer«. Bleibt mir noch auf Teil 2 hinzuweisen, dieser kleinen Weltreise durch Nordrhein-Westfalen. Wir hören uns.

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Hallo ihr da draußen, einen wunderschönen guten Tag aus dem Herzen von Haspe. Ihr hört Radio Haspe und ich bin's, euer Solar Music Man Andi am Mikrofon. Schön, dass ihr eingeschaltet habt, denn jetzt wird's richtig spannend. Willkommen zur ersten Ausgabe von Alles nur geklaut, der Sendung, in der wir tief in die Welt der Coverversionen eintauchen. Hier bekommt ihr Songs, die ihr kennt und liebt, aber eben nicht in der Version, die ihr erwartet. Wir spielen die spannendsten, überraschendsten und manchmal auch frechsten Neuinterpretationen. Und natürlich verrate ich euch immer, wer das Original geschaffen hat. Also lehnt euch zurück, dreht die Lautstärke hoch und lasst euch überraschen, wie vielseitig Musik klingen kann, wenn sie ein neues Gewand bekommt. Los ging es mit dem ersten geklauten Schatz des Tages. Billy Idols Rebel Yell war in den 80ern ein rebellischer Mix aus Punk-Attitüde und Stadionrock. Him nahmen sich den Song 1999 vor und machten daraus eine Gothic-Rock-Version mit Villevalos dunklem Bariton und einer Prise Melancholie. Die Band spielte das Cover oft live und Fans liebten die Mischung aus 80er-Energie und finnischem Love-Metal. Billy Idol selbst fand die Version überraschend cool, er mochte Valos Stimme. Das Cover half Him, sich international als ernstzunehmende Rockband zu etablieren, bevor sie mit Join Me endgültig durchstarteten, wie wohl jeder von euch weiß. Weiter geht's mit Pink Floyd. Pink Floyds psychedelisches Original ist ein Trip durch den Weltraum, hallende Vocals, experimentelle Gitarren, frühe Prog-Rock-Atmosphäre, wie man sie halt so kennt. Voivod machten daraus 1989 eine trashige, futuristische Metal-Version, die perfekt zu ihrem Science-Fiction-Image passte. Das Cover wurde zu einem ihrer bekanntesten Songs und zeigte, wie man Psychedelic-Rock in metallische Maschinenmusik verwandeln kann. Pink Floyd-Fans waren überrascht, wie gut der Song die härtere Behandlung verträgt, und Voivod bewiesen damit, dass sie musikalisch weit über Trash hinausdenken. Viel Spaß jetzt mit Voivod und Astronomy Domini im Original von Pink Floyd.

Morning Dew ist eigentlich ein Folksong über eine postapokalyptische Welt, zart, traurig und minimalistisch. Es stammt von Bonnie Dobson aus dem Jahre 1962 und war seinerzeit nicht sehr erfolgreich. Nazareth machte 1971 daraus eine wuchtige Hardrock-Nummer mit Dan Cafferty's rauer Stimme und schweren Gitarren. Die Band verlieh dem Song eine neue Dramatik, die perfekt in die frühe Hardrock-Ära passte. Viele Hörer kennen das Original gar nicht. Nazareths Version wurde zum Standard für Rockfans und ist bis heute ein Live-Favorit bei ihren Konzerten. Nazareth mit Morning Dew.

Arthur Browns Song Fire ist ein psychedelischer Klassiker, inklusive Browns legendärem brennenden Helm, zu sehen bei YouTube oder auf einem der Beat Club Sampler. Jeff Cooper and the Stoned Wings nahmen den Song 1972 auf und machten daraus eine rockiger, etwas erdigere Version, die in Deutschland erstaunlich populär wurde. Die Coverversion tauchte in mehreren Samplern auf und wurde ein Kultstück für Fans früher 70er Rockmusik. Arthur Brown selbst fand es immer amüsant, wie viele Bands seinen theatralischen Song neu interpretierten. Nun aber nicht Arthur Brown, sondern Jeff Cooper and the Stoned Wings mit Fire.

0: Die Anti-Nowhere League ist eine 1979 gegründete englische Punkband aus Royal Tunbridge Wells, bekannt für rohe Energie, provokante Texte und Kultsongs wie So What. 1981 war die Veröffentlichung ihrer ersten Single, eine Coverversion von Streets of London, die Platz 48 der UK-Charts erreichte. Die B-Seite So What wurde später zu ihrer berühmt-berüchtigten Bandhymne. Das Original ist ein rotziges Punkstück voller Provokation. Metallica nahm den Song 1993 auf als B-Seite und später für Garage Inc. und machten daraus eine trashige, noch dreckigere Version. Live wurde der Song zu einem Running Gag. James Hetfield kündigte ihn oft mit einem breiten Grinsen an, weil der Text bewusst übertrieben vulgär ist. Die Anti-Nowhere League war begeistert. Plötzlich kannte die ganze Welt ihren kleinen Punk-Skandalhit.
1: So fucking what?

Die Yardbirds waren eine einflussreiche britische Rockband der 1960er Jahre, bekannt dafür, dass gleich drei legendäre Gitarristen, Eric Clapton, Jeff Beck und Jimmy Page, aus ihren Reihen hervorgingen. Die Yardbirds machten Shapes of Things zu einem frühen Psychedelic-Rock-Meilenstein. Gary Moore nahm den Song 1984 auf und verwandelte ihn in ein Gitarrenfeuerwerk mit seinem typischen singenden Ton. Moores Version wurde ein kleiner Hit und zeigte, wie virtuos er Rockklassiker interpretieren konnte. Jeff Beck, der Gitarrist der Yardbirds, lobte Moores Spiel mehrfach öffentlich und für viele Fans ist Moores Version die kraftvollste überhaupt.

Die Rolling Stones machten Jumping Jack Flash zu einem ihrer größten Rockhits überhaupt. Johnny Winter nahm den Song 1971 live auf und verwandelte ihn in ein rasendes Bluesrock-Monster. Seine Slide-Gitarre, sein Tempo und seine wilde Stimme machten das Cover zu einem Klassiker. Viele Gitarristen nennen Winters Version als eine der besten Stones-Interpretationen überhaupt. Mick Jagger selbst soll gesagt haben, Winter habe den Song aufgepeppt wie ein Orkan. Hört selbst.

Preisfrage. Wer von euch kennt die Band Troglodytes? So hießen The Trogs aus Andover, Hampshire ursprünglich. Sie wurden 1964 gegründet und zählen zu den prägendsten Bands der britischen Beat- und frühen Garage-Rock-Szene. Die Trogs machten Waltzing zu einem simplen, aber eingängigen Garagenrock-Hit. Jimi Hendrix spielte den Song 1967 beim Monterey Pop Festival und machte daraus eine legendäre Performance, inklusive seinem Gitarrenopfer und Feuer. An dieser Stelle möchte ich darauf hinweisen, dass wir in unserer Legendenreihe auch eine Ausgabe haben, die sich mit diesem legendären Festival beschäftigt. Jimi Hendrix Version war roh, improvisiert und voller Feedback. Ein Moment, der Rockgeschichte schrieb. Viele Fans verbinden Waltzing heute eher mit Hendrix als mit den Trogs. Rick Presley von den Trogs sagte später lachend, er hat den Song genommen und in eine andere Galaxie geschossen.

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Begonnen habe ich diese neue Sendung mit Sahara von der Hagener Kultband Grobschnitt. 1972 wurde ich von dieser Band bei einem Konzert im Stadtpark Hagen infiziert. Seitdem durfte ich diese tolle Liveband 66 Mal live sehen. An dieser Stelle möchte ich auch Erok, dem Schlagzeuger von Grobschnitt, danken, der netterweise das Jingle für diese Sendung für mich zur Verfügung gestellt hat.

Das war die Hamburger Band Frumpy mit Indian Rope Man, einem alten Richie Havens Klassiker. Im August durfte ich noch einmal die 77-jährige weibliche Rockröhre Inga Rumpf live bei einem Festival sehen. Ein Erlebnis.

Das war Rory Gallagher mit A Million Miles Away. Einmal im Monat werdet ihr die Sendung Solar Music bei Radio Haspe hören können. Als DJ Fosse habe ich fast 30 Jahre in diversen Diskotheken im Ruhrgebiet

Auf einem Festival habe ich 2022 den ersten Live-Auftritt in Europa der peruanischen Band Flor de Loto gesehen. Die Lotusblüten aus Peru, allen voran der Zickflöten spielende Frontmann, haben dort einen Auftritt hingelegt, der alle Zuschauer in ihren Bann zog. Ein Song von ihnen beginnt mit dem durch Simon & Garfunkel bekannt gewordenen Titel El Condor Pasa. In der Mitte des Stückes wechselt der Stil allerdings in den eigentlichen Sound von Flor de Loto. Ob ihr das Cover erkennt?

Na klar, das war Locomotive Brass, ursprünglich von Jethro Tull. In meiner Teenie-Zeit war ich großer Fan der britischen Band Geordie. Damals ahnte ich noch nicht, dass deren Sänger Brian Johnson Jahre später weltberühmt werden würde. Hier ist Geordie mit Black Cat Woman.

Mein Sohn, der mittlerweile mehr Ahnung von Musik hat als ich, hat mir die nun folgende amerikanische Band ans Herz gelegt. Hören wir Clutch mit Electric Worry.

Aus Köln stammt die seit 2018 bestehende Band Smoke Master. Sie spielen einen tollen Psychedelic Rock und erinnern zeitweise an Pink Floyd oder die Doors. Hier der Titel War Piece vom aktuellen Album Cosmic Traveler.

Na, Lust noch eine Runde zu fliegen? Hier ist die schwedische Band Airbag mit dem Titel Colors. Der Gitarrist Björn Rees nennt seine Musik Gilmoresque. Hört selbst.

Gerne entdecke ich neue Bands für mich. Abermals auf einem Festival sah ich die aus Malta stammende Band Tribali. Sie mixt orientalische Klänge mit Rockmusik, Reggae, Ska und Blues, gespielt mit so außergewöhnlichen Instrumenten wie Didgeridoo, Maultrommel, Sitar oder Mundharmonika. Abgerundet wird der Sound durch die drei Oktaven umfassende Stimme der Sängerin. Ich will euch tanzen sehen.

1982 wurde vom Sänger und Rhythmusgitarristen Gerd Lange und dem britischen Saxophonisten Dick Haxtell Smith die Hamburg Blues Band gegründet. 2006 wurden für das Burgherzberg Festival die Herzberg Blues All-Stars zusammengestellt. Seitdem begeistert die Hamburg Blues Band Fans mit immer wechselnden Gastauftritten bekannter Rockgrößen wie Chris Farlow und Clint Clemson von Colosseum, Maggie Bell ex Stone the Crows, Pete Brown, Inga Rumpf, Chrissy Matthews oder Arthur Brown.

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Unglaublich, wie der mittlerweile 81-jährige Arthur Brown immer noch wie ein Derwisch über die Bühne tanzt. Sehr sehenswert. Weiter geht's mit dem Power Trio The Shadow Lizards aus Nürnberg. Wer Jimi Hendrix, Steppenwolf oder die Doors mag, ist bei ihnen gut aufgehoben.

Beim diesjährigen Finkenbach-Festival im Odenwald habe ich eine Band erleben dürfen, die ich, wie ich zu meiner Schande gestehen muss, bis dato nicht kannte. Wille and the Bandits aus Großbritannien, die bereits 2010 gegründet wurden und bisher 7 Alben veröffentlicht haben. Der Sänger Wille Edwards sagte vor dem nächsten Song, er habe ihn geschrieben, um den frühen Tod seiner Mutter zu verarbeiten. Jeder, der mal den Tod eines geliebten Menschen erleben musste, wird das starke Gefühl, das dieser Song ausstrahlt, förmlich fühlen.

Nach dieser etwas melancholischen Nummer wird es Zeit für etwas gute Laune. Aus Österreich stammt die Band Erste Allgemeine Verunsicherung, die mit lustigen, aber auch sehr intelligenten Texten ihr Publikum begeisterte. Achtet mal auf den Text des nun folgenden Songs Neandertal.

Zurück nach Deutschland. 1976 erschien das erste Album der Frankfurter Band Bullfrog. Zwischen 1976 und 1980 nahmen sie drei Alben auf. Ein viertes Album wurde zwar aufgenommen, aber nie veröffentlicht. Hören wir aus dem Debütalbum den Titel Getaway.

Jedem wird der Name Fab Four etwas sagen. Natürlich sind damit die Beatles gemeint. Vom bärenstarken Album Revolver nun der Titel Tomorrow Never Knows.

1989 formierte sich in Essen die Band The Eternal Afflict. Man hört, dass sie von Bands wie Bauhaus oder Virgin Prunes beeinflusst wurden. 1992 erschien das Album Luminographic Agony unter anderem mit dem Titel San Diego.

Die nächste Band muss ich niemandem vorstellen. 1976 im südenglischen Crawley als Mellis gegründet, nannte man sich ab 1978 The Cure. Robert Smith wurde mit seinen toupierten Haaren und seinem geschminkten Gesicht zur Identifikationsfigur der Gruppe, die als wegweisend für das Genre des Gothic Rock gilt. Vom 1980er Album 17 Seconds nun der Tanzflächenknaller A Forest.

Ich komme noch mal kurz zur Hamburg Blues Band zurück. Ein Gast dieser Band ist der 82-jährige Sänger Chris Farlow. Er feierte nicht nur Erfolge mit den Bands Colosseum und Atomic Rooster, sondern er hatte auch 1966 in Großbritannien eine Nummer 1-Hit. Diesen singt er am Ende jedes Konzert und das Publikum singt noch, wenn er längst von der Bühne abgetreten ist. Es ist auch der letzte Song dieser Sendung. Tschüss, bis zum nächsten Mal.

0: Hey, hey, nur hier fliegt der Schwein. Kommt rein, kommt rein. Festhalten, anschnallen, anschnallen. Wir sind gleich so weit, wir fahren rückwärts. Hier ist der Radio Haspel Musikexpress. Nur noch wenige Plätze frei. 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
1: Und wieder ist es soweit, die Zeit ist da, hier ist der Musikexpress, wir halten hier nur für euch, ihr könnt zusteigen und mit uns ein paar Runden durch die Musikwelt schippern. Mein Name ist Brady und ihr hört Radio Haspel. Und jetzt schalten wir den Zeitgeist an. Anschnallen, festhalten, wir katapultieren euch direkt in den psychedelischen Wirbelsturm des Jahres 1967. Da kamen die Rolling Stones mit She's a Rainbow. Ein Song, der so bunt ist wie ein Kirmeskarussell nach 3 Runden Zuckerwatte. Aber nicht übergeben. Wusstet ihr, dass dieser Track ursprünglich als Hommage an die Beatles und ihr Sgt. Pepper Album gedacht war? Mick Jagger hat später zugegeben, dass er den Song geschrieben hat, während er sich wie ein überdrehter Zirkusclown fühlte. Und das hört man. Mit Streicherarrangements, die klingen, als würde ein ganzes Orchester auf einem Trampolin hüpfen. Und einem Text, der so poetisch ist, dass selbst Goethe wohl genickt hätte. Charttechnisch war der Song ein Top-30-Hit in den USA, aber in Großbritannien floppte er. Typisch Briten, immer zu cool für die bunten Sachen. Doch heute ein Klassiker, der jeden Vinylsammler vor Neid erblassen lässt. Na, wer hatte den Song damals im Plattenspieler oder gar auf einer Kassette? Und jetzt Vorhang auf für die Rolling Stones, She's a Rainbow, ein Song, der beweist, dass selbst die größten Rocker manchmal Paletten im Herzen tragen. Jetzt geht's los, Radio Haspel macht die Bude bunt.

Das war der Auftakt zum Musikexpress. Jetzt gibt's eine Doppelrotation musikalische Zeitreise. Also einsteigen, Türen schließen, wir fahren direkt in die 60er und 70er Jahre ohne Umsteigen. Erstmal in dem Psychedelic-Zirkus mit The Pretty Things und Walking Through My Dreams. 1968 veröffentlicht, klingt der Song, als hätte jemand Jimi Hendrix Gitarre mit einem Traumbuch gekreuzt. Die Band war so vorausdenkend, dass sie den Song auf ihrem Album Earth of Sorrow veröffentlichte. Einem der ersten Konzeptalben der Geschichte. Damals dachten alle, was labern die von einer Story auf dem Album? Heute steht das Ding im Rock-Olymp. Charttechnisch war es kein Mega-Hit. Aber Kultstatus hat's trotzdem. Wie ein geheimer Kirmesstand, den nur Eingeweihte kennen. Ihr wisst, hinten links. Dann rüber in die 70er mit Frank Zander, Oh Susi. 1974 stürmte der Song die Charts. Platz 1 in Deutschland und selbst in Österreich haben sie mitgesungen. Wusstet ihr, dass der Text ursprünglich O Susanna heißen sollte? Aber Frank dachte, Susi klingt einfach fluffiger, so wie ein Wattebausch im Discolicht. Dann dieser Ohrwurm-Refrain. Wer den mal gehört hat, kriegt ihn nur mit einer Gehirnwäsche wieder raus. Also, erst träumen, dann tanzen. Hier kommt ein Traum-Disco-Doppelpack auf Radio Aspe im Musikexpress. Los, dreht die Lautstärke auf. Kirmes-Lärmpegel!

Dies ist die tragische Geschichte eines verkorksten Liedes. Ich ging damals frohen Mutes ins Studio und nahm mein selbstverfasstes Lied auf. Ein Lied so recht für junge Menschen von heute. Doch dann kam ein Produzent und entfernte alle Worte, die seiner Meinung nach jugendgefährdend oder zweideutig wären. Hier ist das Ergebnis.

Hier ist der Musikexpress auf Radio Aspe und jetzt habe ich zwei Songs im Gepäck, die beweisen, Rock'n'Roll ist wie ein Tattoo, es bleibt für immer. Also festhalten an den Boxen und wir starten mit Rory Gallagher und Tattooed Lady. 1973 veröffentlichte der irische Gitarrengott diesen Blues-Rock-Kracher. Und wer genau hinhört, erkennt, der Song ist eine Liebeserklärung an eine tätowierte Dame, die mehr Geschichten auf der Haut trägt als ein Seemann im Hafen. Rory war bekannt dafür, dass er seine Gitarre Stratocaster so sehr liebte, dass er sie nie aus der Hand gab, nicht mal zum Schlafen. In den Charts war der Song kaum zu finden, aber live ein Gänsehautmoment, der die härtesten Rocker weich werden ließ. Dann rüber in die dunkle Romantik mit The 69 Eyes und Lazarus Heart. 2004 veröffentlicht klingt der Song, als hätte Dracula eine Band gegründet. Düstere Gitarren, dramatische Vocals und ein Text, der von unsterblicher Liebe handelt. Der Titel bezieht sich auf die biblische Figur Lazarus, der von den Toten auferstand. Passend für eine Band, die seit den 1990ern unsterblich scheint. In Finnland war der Song ein Top-10-Hit. Und selbst heute zündet er noch auf jedem Gothic-Festival. Von tätowierten Ladies zu unsterblichen Herzen. Hier kommt die Rock-Doppelpackung, die sogar den Teufel zum Tanzen bringt. Hier ist Radio Aspe, der Musikexpress mit Brady. Und wir machen die Nacht zum Tag. Los geht's!

Hier ist immer noch der Musikexpress auf Radio Aspe und jetzt wieder einsteigen, zusteigen. Ich serviere euch heute zwei Songs, die beweisen, Musik ist wie das Wetter. Mal sonnig, mal stürmisch, aber immer aufregend. Also schnallt euch an, wir starten mit den Dandy Warhols und Not If You Were the Last Junkie on Earth. 1997 veröffentlicht ist dieser Song so süchtig machend, wie der Titel vermuten lässt. Aber keine Sorge, hier geht's um Liebe, nicht um Drogen. Der Text ist eine Hommage an die 60er Girly Groups und der Sound ist so retro-schick, dass man meint, die Beatles hätten eine Zeitmaschine benutzt. In den USA war der Song ein College-Radio-Hit, aber in Europa wurde er zum Indie-Kult-Klassiker. Dann kommen wir rüber zum Sturm der Gefühle mit Achim Reichel und Wir lieben die Stürme. 1979 veröffentlicht ist dieser Song so deutsch, dass selbst der Hamburger Hafen vor Neid erblassen würde. Achim Reichel, der Grand Seigneur des deutschen Rock, schrieb den Song nach einer stürmischen Nacht auf Helgoland und wer den Wind in den Ohren hat, versteht sofort warum. Charttechnisch war es ein Top-20-Hit in Deutschland und heute ist er so etwas wie die inoffizielle Hymne aller Sturm- und Drang-Fans. Vom Indie-Liebeskummer zur deutschen Sturmromantik, hier kommt die Doppelpackung, die jeden Hörer mitreißt wie ein Orkan. Radio Aspe macht die Ohren windfest, los geht's hier im Musikexpress.

Ihr könnt die Schwimmwesten wieder ablegen. Hier ist immer noch der Musikexpress auf Radio Aspe und der Sturm ist jetzt erstmal vorbei. Jetzt entführe ich euch in zwei musikalische Welten, die unterschiedlicher nicht sein könnten. Also besser festhalten an euren Lieblingssesseln. Wir starten durch mit Duncan Du und Ich kann kein Spanisch. Lasst euch überraschen, wie der Titel heißt. 1989 veröffentlicht ist dieser Song so spanisch, dass selbst die Sonne in Andalusien vor Neid erblassen würde. Übersetzt heißt der Titel Irgendwo. Und genau das ist das Geheimnis des Songs. Er klingt, als würde er euch an einen Ort mitnehmen, den es nur in euren Träumen gibt. In Spanien war der Song ein Mega-Hit und auch in Lateinamerika wurde er zum Evergreen. Die Band wurde nach einem schottischen Clan benannt, weil die Jungs dachten, Duncan Du klingt einfach cooler als die Typen aus Madrid. Und weiter geht unsere Fahrt in die wilde Welt des Surfrock mit The Ventures und Slaughter on the 10th Avenue. 1964 veröffentlicht, klingt dieser Song, als hätten zwei Gitarren ein Duell auf einer Welle und die Drums schlagen den Takt wie ein Herzschlag im Sonnenuntergang. Der Titel bezieht sich auf ein Ballettstück von Richard Rodgers, aber die Ventures machten daraus einen Instrumentalhit, der selbst die Beach Boys vor Neid erblassen lässt. In den USA war der Song ein Top 40 Hit und heute ist er Soundtrack für jeden, der jemals auf einem Skateboard stand. Von spanischer Sehnsucht zu amerikanischem Surf-Feeling. Eine Doppelpackung, die euch mit auf eine Reise nimmt. Hier ist Radio Aspe und der Musikexpress und jetzt anschnallen, festhalten, wir fahren rückwärts.

Ihr hört den Musikexpress auf Radio Aspe mit Brady. Ich habe jetzt zwei Songs im Gepäck, die beweisen, Musik ist wie eine Zeitmaschine. Klar, das sage ich ja immer. Mal nostalgisch, mal brandaktuell. Wir starten mit Stefan Kleinkrieg und 1978 in der Special-Version von 2011. Ja, den wird nicht jeder kennen, das ist ein Gitarrist von Extra Breit. Und so klingt auch der Sound. 2011 veröffentlichte Stefan Kleinkrieg diese Neuauflage seines Klassikers. Und wer den Song hört, fühlt sich sofort wie ein Teenager in den 70ern oder vielleicht auch sogar in Amsterdam. Der Originalsong aus dem Jahr 78 war eine Hommage an die Jugendkultur der Zeit. Die Special-Version von 2011 zeigt, manche Songs werden mit der Zeit nur besser, wie ein guter Wein oder eine gut eingespielte Schallplatte. Weiter geht's in die moderne Welt des Indie-Pop mit der Joss Joplin Group und Matter. 2001 veröffentlicht ist dieser Song so eingängig, dass er sich wie ein Ohrwurm in euren Köpfen festkrallt. Und das, ohne dass ihr etwas dagegen tun könnt. Joss Joplin schrieb den Song nach einer durchzechten Nacht in Nashville. Und er fragte sich, was zählt wirklich im Leben? Die Antwort, gute Musik und noch besser.

ihre Freunde. In den USA war der Song ein College-Radio-Hit. Aber in Europa wurde er zum Geheimtipp für alle, die mehr als nur Mainstream hören wollten. Von der 70er-Nostalgie zu moderner Lebensweisheit. Eine Doppelpackung, die euch mitnimmt und zum Träumen und Nachdenken einlädt. Das gibt's nur bei Radio Haspe im Musikexpress mit Brady. Und jetzt gibt's was auf die Ohren mit Stefan Kleinkrieg.

Was hatten wir denn heute noch nicht im Musikexpress? Also ich würde mal sagen, eine Doppelportion musikalischer Legenden. Jetzt also festhalten, denn jetzt geht's ab mit Ike und Tina Turner und Nutbush City Limits. Aus 1973 ist dieser Song so energiegeladen, dass selbst ein Schlafmütz sofort auf die Tanzfläche springt. Wusstet ihr, dass Nutbush eine echte Kleinstadt in Tennessee ist und Tina Turner dort als Kind ihre ersten Schritte auf der Bühne machte? Der Song ist eine Hommage an ihre Wurzeln und wer genau hinhört, merkt, hier wird nicht nur gesungen, hier wird Geschichte geschrieben. Das sieht man auch, denn in den USA war der Song ein Top-20-Hit. In Europa wurde er zum Evergreen. Dann fährt unser Musikexpress langsam rüber in die sanfte Welle des Folkrock mit Roger McGinn und Suddenly Blue. Die Birds-Legende veröffentlichte 1982 diesen melancholischen Klassiker und beweist, auch Rocker haben ein weiches Herz. Der Song entstand nach einer Trennung und McGinn sagte später, ich wollte diesen Song schreiben, der sich anfühlt wie ein Sonnenuntergang am Pazifik. Mission erfüllt. In den USA war der Song kein Riesenhit, aber in Europa wurde er ein Geheimtipp. Der Musikexpress fährt von Tinas Power zu Rogers Melancholie. Hier kommt die Doppelpackung, die euch mitreißt wie ein Tornado. 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

0: Hallo zusammen, wir machen jetzt hier eine One-Hit-Wonder-Sendung, die Nummer 4. Ja. Joshi und ich sitzen hier beim Bier, damit sich das reimt.
1: Hört mal.
0: Ich muss euch das nochmal sagen, die Mehrzahl von Buchstabensuppe ist Wörtersee.
1: Das ist wirklich stark, ja.
0: Okay, wir wollen heute keinen Tabletop machen, wir machen hier ein One-Hit-Wonder und der Joshi hat die Playlist zusammengestellt. Und wir fangen mit Skinhead O'Connor an. Nein, Skinhead O'Connor, mein Gott, ich kann von ihr
1: reden.
0: Skinhead O'Connor ist vollkommen falsch, die Frau ist... War, ne?
1: Die ist auch nicht mehr. Ich glaube, das war schon eine traurige Angelegenheit mit ihr. Die hatte, glaube ich, schwere Depressionen und hat sich auch mit Papst und sonst alles angelegt. Und das Irin im katholischen Irland, das war schon nicht einfach. Hat auch, glaube ich, nicht so einfach gehabt. Aber ich denke mal, du hast sie, glaube ich, ausgesucht. Ja klar, ich glaube, das ist so dein Ding. Nee, so, ja klar, ist dein.
0: Ich weiß gar nicht, ob ich überhaupt irgendwas ausgesucht habe.
1: Doch, ja.
0: Du hast das alles zusammengestellt und hast gesagt, das machen wir schon irgendwie.
1: Ja.
0: Aber ist egal, also es kann zu mir passen. Ja, es ist ein Song aus den 80ern auf jeden Fall.
1: Entschuldigung, du hast die Ungarn, also mit 1 fix an.
0: Ja? Ich hab die Ungarn. Ja, du hast die Ungarn.
1: Ich erfahre gerade, also die Regieanweisungen bekommt ihr heute hier live mit.
0: Ich habe hier Skinhead O'Connor und ja, der Song ist eigentlich... Das ist so eine Balladenhymne, ja. Das ist so ein Ding geworden, was ans Herz geht.
1: Ja, richtig, genau. Ja,
0: so eine Trennungsgeschichte. Und dass man sich dann eigentlich gut fühlen will, aber es doch nicht tut, obwohl man machen kann, was man will.
1: Ja, das ist zusammengefasst. Das ist sehr gut zusammengefasst, ne?
0: Ja, ja.

0: Rubega, Mambo Number 5.
1: Das hast du ausgesucht?
0: Das habe ich ausgesucht, weil ich da sagen muss, es gibt schlechte Musik.
1: Ja, und es gibt Rubega.
0: Und es gibt Rubega. Das ist ungefähr so, die Steigerung von Todesstrafe ist, ja, weiß ich nicht, Rubega, meiner Meinung nach. Ganz einfach so, das ist so ein Ding.
1: Ich hatte jetzt gedacht, du hast das ausgesucht wegen der vielen Frauen. Ein bisschen von der, ein bisschen von der, ein bisschen von der.
0: Ja, erstmal.
1: Verstehst du den Text? Hat der irgendeinen Sinn?
0: Nein, der Text hatte so keinen Sinn. Er versucht irgendwie was uns mitzuteilen.
1: Sich eine Frau zu backen.
0: Ja, so. Das ist so, als wenn du sagst, ja mal, ich gehe zum Buffet, ich nehme da ein bisschen Kartoffelpüree, ich nehme ein bisschen Spinat und sonst was. Und das Ganze wird dann durchgerührt und dann mache ich daraus einen Mambo-Song. Und zwar die Nummer 5, in dem Fall 5. Take 2, make 5. Ich habe keine Ahnung. Ich kann mit diesem Ding absolut nichts anfangen.
1: Aber es war ein One-Hit-Wonder.
0: Das war ein One-Hit-Wonder. Aber für uns würde ich mal sagen, ein Kandidat für
1: das Schrottwichtel.
0: Genau.
1: Nicht vergessen, was wir hier präsentieren, sind Kandidaten fürs Schrottwichteln. Aber ihr könnt euch natürlich selbst entscheiden. Joschi, wann ist ein Sendeschluss für 2025?
0: Der 30. November des Jahres 2025. Im Jahre des Jahres 2025.
1: Ja, er spricht von meiner Jahreszählung.
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0: So, da sind wir zurück. Ihr habt genug Mambo getanzt, packt die Hüften wieder ein. Jetzt geht's weiter hier mit Rockwell. Kennt die Band irgendjemand?
1: Nee, ich
0: Ist
1: kenne
0: das ein Sänger, eine Band oder?
1: Rockwell aus Gladbeck, die machen Glaswolle. Rockwell.
0: Ja gut, kann man da durchgucken.
1: Vielleicht haben die. Naja, Glaswolle ist so, wenn du dich so mit nacktem Oberkörper drauf legst, dann
0: Das
1: bist du.
0: kratzt so
1: Das kratzt so
0: schön, ne?
1: schön,
0: Das kriegst
1: richtig
0: du nie
1: genau.
0: wieder
1: Ja,
0: los,
1: ja,
0: ja.
1: ja.
0: Ich glaub, das
1: Ich
0: kriegst du.
1: kenne ihn so, ich kenne ihn nicht, aber
0: Also ich kenne den Song
1: den
0: Somebody's
1: Song kenne ich
0: Watching Me.
1: ja.
0: Somebody's Watching
1: Nee,
0: Me.
1: genau, ja,
0: Genau,
1: der,
0: ja, da
1: ich,
0: so,
1: der ist
0: nee,
1: so,
0: gut will
1: so ein Ohrwurm, der auch, ich muss ganz ehrlich mal sagen, ich, du weißt, ich bin da sehr kritisch, aber ja, den kann man sich mal anhören.
0: Ja, dann
1: Ja,
0: machen wir das, den hören wir uns jetzt an. Rockwell mit der Glaswolle und Somebody's Watching Me.
1: Ja, klasse,
0: Und jetzt
1: okay.
0: ist gleich der Yoshi wieder dran und dann wird's richtig, richtig schräg.

0: Es ist die Nummer 4, ich trinke noch ein Bier und wir haben jetzt die Silver Convention. Dazu muss ich Folgendes erzählen. Der Text von Fly, Robin Fly
1: ist der genialste Text der Welt, finde ich.
0: Ja, ich zitiere mal Fly, Robin Fly, up to the sky. Ja. Das ist der gesamte Text und jetzt kommt es auf Deutsch. Fliege, jetzt kommt Rotkehlchen, fliege hoch zum Himmel. Fehler 1, Rotkehlchen fliegen nicht hoch, also nur in Ausnahmefällen. Das sind sogenannte Tiefflieger sozusagen. Genau wie dieser ganze Song ein geistiger Tiefflieger ist. Man muss sich vorstellen, dieser Song hat eine Auswirkung auf den Planeten Erde. Wusstest du das?
1: Das ist so diese Chaos-Theorie. Wenn in China ein Sack Reis umfällt, stirbt in Guatemala ein Schmetterling?
0: Fast so. Nein, es geht Folgendes. Wegen der Lyrik. Es gibt ja sehr viele verstorbene Lyriker weltweit. Und wenn die diesen Song hören, rotieren die im Grab. Dadurch beschleunigt sich die Erde. Und der Tag hat nicht 24 Stunden, sondern nur 20 Stunden. Das ist der Effekt, wenn man öfters Fly, Robin Fly hört.
1: Okay. Wir haben also extra bei der NASA und anderen Behörden nachgefragt. Wir dürfen den Song noch einmal spielen.
0: Ja, und zwar jetzt. Und falls er jetzt noch in die Schrottparade kommen sollte. Warte, wann war nochmal der Einsendeschluss?
1: Einsendeschluss, Samstag in 8 Tagen. Nein, das war was anderes. Am 30. November 2025.
0: Okay, dann der Tag mit 23 Stunden haben, aber ist die Ausnahme. Wie gesagt, ich kündige jetzt ganz offiziell an, die Nummer 4 ist Fly Robin Fly und den Silver Convention.

0: Hirschi, hat der Milan das Rotkehlchen geholt oder ist es wieder gelandet?
1: Ja, ich hoffe, es ist gelandet und ich mag Rotkehlchen deswegen.
0: Ja, ich
1: Aber,
0: auch. Ich bin
1: ach,
0: jetzt eigentlich
1: ey.
0: dran mit der Moderation.
1: Ja, du bist dran,
0: Und ich
1: klar.
0: habe eine österreichische Band. Ja. Und es begab sich im Jahre 1984. Ich machte an der Berufsschule Iserlohn eine Ausbildung als irgendwas. Ich kann mich nicht mehr erinnern, was es war. Auf jeden Fall kam irgendwer rüber. Es war was mit Akustik und Elektronik. Es kam jemand rüber und brachte eine Kassette mit. Eine Kassette.
1: Ja, geht mir noch,
0: Ja.
1: ja.
0: Und das war ein Demotape.
1: Ein Demo-Tipp,
0: Ein
1: ja.
0: Demotape dieser Band, die wir gleich hören werden. Und ich hörte auch genau dieses Lied. Und meine erste Reaktion darauf war: Boah, das ist so grottenübel, so ein Scheiß-Song. Das wird ein Nummer 1.
1: Und aus
0: Das
1: dieser Demo-Tapete wurde
0: aus der
1: dann.
0: Demotapete wurde dann eine Single. Ich weiß nicht, ob es auch irgendwie ein LP gegeben hat. Es war Opus Life is Life. Es war der

0: Ohrwurm des Jahres, es war ein Party-Hit, ein Sommer-Hit, es ist ein One-Hit-Wonder, was immer noch überall gespielt wird, was eigentlich jeder kennt, und es ist für mich einer der grottenschlechtesten Songs, die ich je gehört habe. Und ich weiß nicht warum. Es ist einfach so. Ich meine, ich mag flotte Musik, ich mache auch moderne Musik, bin da etwas anders gestrickt als Yoshi, so im
1: Kann
0: Kopf.
1: man sagen,
0: Aber
1: ja.
0: Opus ist für mich so ein, boah, ein rotes Tuch noch nicht mal. Das ist noch roter als rot. Nein.
1: Also ich hatte das Glück, 1984 hatte ich einen Winterschlaf das ganze Jahr über. Deswegen habe ich den Song eigentlich nie so bewusst gehört. Aber du hast recht, Brady. Ja, dann würde ich sagen, du hast ihn angekündigt.
0: Jetzt müssen wir noch hören.
1: Wir müssen
0: Okay,
1: ihn hören, ja klar,
0: Leute,
1: wir müssen ihn hören,
0: wir
1: ja.
0: schieben jetzt den Werbeblock ein. Wenn
1: Ja.
0: ihr noch 2 Sekunden Zeit habt, es gibt da eine Apotheke bei euch um die Ecke, die haben Oropax. Jetzt holen rein und jetzt kommt Opus, Life is Life.

0: Jo, und schon sind wir beim nächsten Song und jetzt wird's richtig, richtig bitter. Das
1: Ach
0: ist nämlich,
1: Quatsch.
0: ja, ich weiß ja, du magst ihn, ne? Du magst ihn. Wir haben uns letztes Mal
1: Nein,
0: unterhalten.
1: ich mag den Song nicht. Ich mag einfach die Aussage.
0: Bobby
1: McFerrin.
0: McFerrin. Bobby McFerrin. Ihr kennt den Song Don't Worry, Be Happy. Da gibt's für mich Folgendes zu
1: Don't
0: sagen. Es gibt das, es ist ein Lied, das im Prinzip da folgende Konsequenz hat. Dieser Sänger muss vor Gericht. Und zwar aus dem einfachen Grunde, das ist ein versuchter Totschlag. Du hörst diesen Song und du denkst, ich sterbe vor Langeweile. Ganz schlimm, ich sag euch jetzt an den nächsten One-Hit-Wonder, das ist Don't Worry, Be Happy bei Bobby McFerrin.

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1: 'Cause somebody that I used to know. Das würde ich in die 90er verorten.
2: Ja, das könnte, meine ich, könnte sein, ja.
1: Somebody that I used to know. Ich kriege den Rhythmus auch nicht mehr zusammen, aber ich glaube, da gibt es auch nichts zu sagen, außer 30.11.2025, Einsendeschluss für Schrottwichteln. Und wenn ihr was ganz Schlechtes hören wollt, dann wählt ihr das, was jetzt kommt.
2: Wenn ihr denn,
1: mit, wie hieß das Ding? Ich kann es von hier nicht lesen.
2: Somebody that I used to know.

0: Ach du Schreck, jetzt wird's kritisch.
1: Jetzt wird's
0: Jetzt
1: kritischer,
0: wird's kritisch,
1: Yoshi ist wieder
0: ja,
1: dran.
0: jetzt wird's kritisch. Ich muss jetzt was umschiffen. Das ist jetzt nicht so ganz so einfach.
1: Du musst.
0: Ich fange jetzt mal vorsichtig an. Ich sag mal so, normal, ich meine, ihr wisst ja, ich hau manchmal einen guten Spruch raus. Aber ich hab Hemmungen über Menschen, mit Spaß zu machen, die ein körperliches Gebrechen haben. Weil das ist eigentlich nicht lustig. Es gibt in dem Falle eine Ausnahme, wenn ein, ja, vorsichtig ausgedrückt, ein körperliches Gebrechen dazu dient, dass es nicht schlimmer wird. Das heißt, in dem Falle betrifft das den Ludwig van Beethoven, den Ludwig van, den kennt man ja, ne?
1: Der alten
0: Den kennt man,
1: Bonner.
0: ne? Ja. Der ist ja, der hatte ja, ich habe jetzt gehört, man darf auch nicht mehr taub sagen, der hatte eine Gehörschwäche. Ja, ich meine, ich finde das erstaunlich, und das ist jetzt ohne jede Ironie, ein Komponist, der sich denn nichts hören kann, aber solche Sachen schreibt, das ist wirklich, da ziehe ich den Hut vor. Und warum ich das jetzt nochmal anbringe mit der Gehörschwäche, er hat folgenden Vorteil, wenn man das so sagen darf, wie gesagt, das ist wirklich ein zweischneidiges Schwert, aber Ludwig würde mich verstehen, der würde mir recht geben, er muss nicht Song of Joy von Miguel Rios hören. Weil Miguel Rios, dieser Spanier, der eigentlich so Torero ist, meinte, er muss irgendwie oder die Freude so vertonen, dass er 1972 daraus irgendwas für die Hitparaden macht. So, ich kann sich erinnern, freut euch oder freut euch nicht, Song of Joy. Hä? So, tut mir leid, so das muss ich jetzt mal so ankündigen.

0: Ah, jetzt kommen wir in die 80er, jetzt kommen wir in die Filmmusik. Wir sind bei Soundtracks angekommen.
1: Soundtracks?
0: Ja, Time of My Life ist aus Dirty Dancing.
1: Dirty Dancing.
0: Ja, du kannst dich erinnern, oh,
1: Ja,
0: Schatzi.
1: war das nicht mit
0: Mit
1: ja,
0: Jennifer
1: genau.
0: Warnes und Patrick
1: Fackeln, Fackeln,
0: Swayze.
1: ja, Fackeln im Sturm, ja,
0: Mit
1: genau.
0: Fackeln im
1: Flach.
0: Sturm, genau.
1: Ich will das
0: Aber
1: andere
0: hier haben
1: Wort
0: wir
1: jetzt nicht
0: Bill
1: sagen.
0: Medley und Jennifer Warnes. Time of My Life. Ja, genießt es einfach, ne,
1: Ja,
0: sagen wir
1: kann
0: mal,
1: man, kann
0: ehrlich.
1: man hören, doch, ja. Ich
0: Kann
1: sag
0: man
1: mal, Urteil kann
0: mal
1: man
0: hören.
1: hören,
0: Ist
1: kann man
0: ein
1: hören, ja,
0: Song,
1: gut,
0: ja,
1: ja.
0: nicht wertvoll,
1: Ja,
0: aber auch
1: nein,
0: nicht
1: aber kann
0: besonders
1: man hören.
0: hörenswert.
1: Also es gibt da, wie gesagt, wir hatten da schon einige Beispiele, die durchaus schlimmer waren. Ich

0: Freunde, wir sind in der Zeit, im Land der ungeglaubten Möglichkeiten.
1: Der ungeglaubten Möglichkeiten. McDonald's war schon erfunden.
0: McDonald's war schon, genau, richtig, die waren eingewandert. Aber wir haben, ich muss dazu was mal sagen, in den USA, jede Menge christlicher Sekten. Und diese Sekten sind zum Teil patriarchal strukturiert. Das heißt so, ne? Die haben so die Überlegung, je mehr Kinder die Männer in der Ehe zeugen, oder es müssen eheliche Kinder sein, so, das ist die Voraussetzung, desto eher oder besseren Platz kriegen sie bei Gott im Himmel. Mhm. Die Osmonds gehören auch dazu, die haben, also was ich zum Beispiel da 15 Kinder gezeugt, die freuen sich und stellt dann irgendwann der Alte fest, so auf dem Sterbebett, ach Gott, wir haben nur eine Farm, wo 15 belagen, was machen wir damit? Also müssten die ersten 5 Musiker werden. Und weil die keinen richtigen Namen haben, nehmen sie ihren Familiennamen Osmonds und dann kommt Crazy Horse. Das ist ein Song über Autos mit Pferdegewirr. So. Und weil die dann so, ja, die hatten dann Erfolg und haben gesagt, okay, wir haben noch ein paar andere Kinder. Es gab noch den Donny Osmond und Barry Osmond. So Schmalz für Schmalz eben so. Ja,
1: also auf jeden Fall ein Kandidat für den 30.11.
0: einen Sendeschluss für Schrottwichteln. Freut euch dann auch, wenn die Keywords so versuchen, so zu machen.

0: Das habt ihr jetzt überstanden, die verrückten Pferde. Jetzt kommt was, das kenne ich gar nicht. Da kann ich nichts zu sagen. Kann ich nur ansagen. Ich kann es noch nicht mal lesen. Vielleicht hört das euch einfach an. Das ist Gnarls, Gnarls, Gnarls. Das G spricht man nicht. Gnarls Barclay mit Crazy. Kenne ich nicht.
1: Crazy, ich kenne doch Crazy von der Band Matt.
0: Aber wir machen jetzt einfach mal Gnarls Barclay mit Crazy.
1: Ja, gut, ja klar, finde ich irgendwie.
0: Und dann kommen wir wieder ins Spanische. Dann ist nämlich der Yoshi wieder dran.

Uiuiuiui, jetzt haben wir es, jetzt haben wir es wieder. Ich erkläre jetzt mal, was ein Sommerhit ist. Ein Sommerhit gründet sich wie folgt: ein Musikjournalist, der keine Ahnung von Musik hat, namenlos ist, erfindet in einer Sendung einen Sommerhit. Er sagt also, der Song, den ich jetzt gleich spiele, das wird ein Sommerhit werden. Um das dann auch wirklich so wahrzumachen, macht er Folgendes: Er spielt diesen Song im Radio, in seiner Radiostation, fünfmal am Tag. Generation M in Mallorca, die hören Sommerhits, die hören so Sachen, ja, wenn man so nach drei Eimern Sangria das Gehirn eingeweicht hat, dann muss ja nicht viel Text sein, dann muss es keine Aussage haben, muss es irgendwie einfach nur sein. So, das Ganze ist dann und Los del Rio und heißt Macarena. Ja, er wird auch rumgezappelt und sonst was. Ich muss sagen, das sind so Sachen. 30.11. ist ein guter Termin, da ist ein Song dort reinzuwählen.

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2: Da sind wir wieder in den 70ern, ne? So ganz knapp noch.
3: Ja, ja, ja.
2: So 78, 79 muss das gewesen sein. Und wir bleiben, glaube ich, auch in Spanien.
3: Hört sich so an, ne? Ja,
2: auf jeden Fall. Das ist so ein Partykracher. Der hat sich auch über die 80er Jahre noch immer wieder gezogen. Der wird auch heute noch gerne auf Party-Playlists immer wieder rausgehauen. Gar nicht so ein schlechter Song. Einfach irgendwas, was ein bisschen Stimmung macht.
3: Ja, ja, ja.
2: Ja, damit wir alle wissen, wofür wir da sind. Und wir sind eigentlich da. Wir haben hier One Hit Wonder gemacht. Die Nummer 4 mit Yoshi Umbradi, hier bei Radio Haspe haben wir noch gar nicht erwähnt. Radio Haspe.
3: Doch, habe ich gerade gesagt.
2: Ja, schon gesagt.
3: Ja, das war ich mal eben. Das habe ich so verlängert.
2: Aber ist egal. Komm, wir machen jetzt den letzten Song. Ihr habt es dann geschafft mit den One Hit Wonders Nummer 4. Und denkt dran, 30.11. Einsendeschluss für Schrottwichtel. Hier waren schon einige Tipps dabei. Dann gibt es Heiligabend.
3: Ab Heiligabend.
2: 14 Uhr gibt es Schrottwichtel, eure schlechtesten Top 40. Der vorletzte Hit war schon mal ganz hoch platziert.
3: Ja.
2: Und vielleicht schafft es ja auch dieser Hit. Hier ist Patrick Hernandez mit Born to be Alive.
3: Ja, denkt dran, Heiligabend, wie gesagt, ist ja Warten aufs Christkind. Und dann machen wir, versüßen wir euch mit unserer, oder mit eurer, muss man sagen, mit euren 40 Top-Wünschen der Schrottparade. Und wir haben da wirklich tolle Vorschläge schon bekommen. Und wir liefern jetzt noch ein bisschen nach. Und ich sage mal, Breide, vielen Dank für deine Moderation.
2: Joschi, ich danke dir für dein Bier trinken.
3: Gerne doch.
2: Und die Moderation.
3: Ja,
2: und wir machen jetzt weg, noch ein bisschen weiter. Wir machen so einen schönen Abend. Vielleicht machen wir auch noch eine Datei auf und moderieren irgendeinen Scheiß, den wir irgendwo verwarten können.
3: Okay.
2: Das war's mit den One It Wonder Nummer 4 hier auf Radio Haspe. Wir sagen tschüss.

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1: Schön, dass ihr angeschaltet habt zur 85. Ausgabe von Hot and Blue. Und ich will euch gar nicht lange warten lassen. Die fantastischen Rainbow Maid, All Night Long. Das ist der Opener des heutigen Abends. Freut euch hier auf Richie Blackmore's Band.

aus vielen Zuschriften weiß ich, ihr liebt diese Band und ihr hört sie gerne, ob jetzt bei Hot and Blue, bei Long Songs oder bei anderen Gelegenheiten hier bei Radio Haspel. Gemeint sind die britischen Rocker, natürlich Arena, und ich habe ausgesucht für die heutige Sendung, für die Hot and Blue 85, Riding the Tide. Hier kommen sie für euch, wunschgemäß Arena, Riding the Tide. Viel Vergnügen damit.

Großteile der englischen Musikpresse in Joaheap, das sind Feinde für die Ewigkeit. Die LP Different World, 1991 erschienen, ist nun wirklich nicht das allerbeste Werk von Joaheap. Unter kruden Umständen aufgenommen, der Produzent wusste auch ersetzt werden kurzfristig, die Plattenfirma ging langsam auf den Konkurs zu, wie gesagt, alles nicht so die optimalen Voraussetzungen, aber folgende Kritik fand ich dann noch ein bisschen sehr heftig. Denkt dran, 91, der erste Irakkrieg, die USA greifen an, die britische Presse schreibt zu dieser Different World LP oder CD später. So, jetzt lassen wir Heap noch einmal aufstehlen, fahren Sie zum Irak auf die Bühne, eine Bombe drauf und wir haben Ruhe. Das ist, wie gesagt, unter, nicht mal die Bildzeitung wird so einen Scheiß schreiben. Aber egal, hier sind Joaheap mit All for One und das ist eine ganz ruhige Nummer eigentlich. Unpassend für Joaheap, aber ich finde eigentlich auch trotz allem schön hier und die passt gut rein bei Hot and Blue, denn wir haben ungewöhnliche Musik immer gerne bei uns.

Vor nicht allzu langer Zeit habe ich euch die Band Keats vorgestellt, so ein richtiger Geheimtipp, die Band um Pete Badens. Ja, ihr kennt sie noch? Okay. Hier habe ich sie nochmal ausgesucht mit einem neuen Song und zwar Turn Your Heart Around. Keats hier auf Radio Hasme in der Sendung Hot and Blue am Mikrofon der Yoshi.

Eine neue Stimme bzw. Interpretin hier bei Horden Blue, das ist Anween mit dem Song Eternity. Wieder mal etwas Außergewöhnliches, aber dafür sind wir ja bekannt und ich weiß auch, ihr mögt so etwas. Etwas Neues dazu zu hören und ich denke, so ein bisschen Balletchen passt auch hier rein, denn es heißt ja Horden Blue, Horden Blue.

Niederländische Kemmel, das habe ich schon mal so gesagt zu der Band Kajak, einfach weil die auch mit Kemmel zusammenhängen, zumindest der Keyboarder. Und ich muss sagen, diese Band ist einfach hervorragend und dafür passt sie auch hervorragend rein mit Dreamchild, der Song von Kajak hier bei Hot and Blue, Ausgabe 85, der Yoshi am Mikrofon bei Radio Haspe und es geht direkt gleich weiter mit Lasst euch überraschen.

Wenn das Laub in den Auenbäumen raschelt, dann ist Aprilwine am Start. Ich habe rausgesucht den fantastischen Titel Electric Jubels. Das ist fantastische Musik aus Kanada und Miles Goodwin, der damals die Band zu großen Erfolgen führte. Ich freue mich drauf und ich denke mir, euch wird's auch gefallen. Aprilwine!

Ein Stück musikalischer Geschichte, ein Stück Krautrock aus Hannover. Und nein, es ist nicht Jane und nein, es ist nicht Eloy, sondern es ist Ramses. Ramses mit City Life. Aus der Stadt, die so viele tolle Bands gefördert hat. Die Stadt, die einzige Stadt, wie ich so gerne sage, die an der Leine liegt. Hannover und Ramses hier für euch.

0: Nach Krautrock geht's weiter mit Bluesrock. Und zwar Bluesrock von der Band ZZ Top, den frühen ZZ Top mit dem überragenden Lagrange. Mittlerweile ein Kulthit geworden. Und das gibt es natürlich hier bei Radio Hasp und der Sendung Hall & Blue. Wir freuen uns, sowas ist die Ausgabe 85. Ja, ich staune selbst, ihr Lieben.
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Es geht ja Schlag auf Schlag und nach dem Bluesrock von ZZ Top kommt nun Art Rock von Kansas. Wir bleiben also in den USA. A Glimpse of Home, das sind kansasische Reinkultur und ich muss sagen, dieser Song gefällt mir auch super gut und passt hervorragend zu Hot'n Blue.

Auch Dave Gilmore gibt sich die Ehre mit seiner Band Pink Floyd. Und ich habe für euch ausgesucht, Learning to Fly wird immer wieder gerne gehört und gespielt natürlich auch. Hier für euch Pink Floyd mit Learning to Fly. Und gleich kommen wir schon ins Finale.

Den Schluss bilden heute die USA mit einem Vertreter vom Stadionrock, die Band Aerospeedwagon. Hier mit Heavy on Your Love, die etwas härteren Ausgaben Ende der 70er Jahre von der LP Nine Lives. Heavy on Your Love, Aerospeedwagon. Und ich sage bye bye, tschüss, bis zum nächsten Mal, wenn es wieder heißt Hot and Blue. Und freut euch auf viele weitere tolle Sendungen hier bei Radio Haspe von meinen Kolleginnen und Kollegen. Euer Yoshi.

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1: So, bisschen angekündigt, hier ist der Yoshi und ich begrüße euch zur Ausgabe 26 der Long Songs. Ja, manchmal muss das etwas länger sein. Und ich weiß, ich habe da ganz spezielle Freunde und Fans und ich lese auch bei den Zuschriften. Vielen Dank erstmal dazu. Und dafür natürlich. Und ich habe ausgesucht für euch mal so einen richtigen Klassiker, die Allman Brothers Band mit Rocking Horse. Hier auf Long Songs Ausgabe 26. Wie immer Radio Haspel, der Sender, der euch versteht. Und ich hoffe, ihr uns auch.

Der Name Steve Morse dürfte vielen von euch etwas sagen. Dick's Drag Band, Kansas und natürlich viele, viele Jahrzehnte, muss man schon fast sagen, Gitarrist von Deep Purple, bevor er in die USA zurückkehrte. Damals war seine Frau sehr schwer erkrankt, sie hat die Krebserkrankung aber leider nicht überlebt. Hier habe ich nun ein neues Projekt von ihm, die Flying Colors. Das sind echte Longsongs sozusagen und ich habe hier ausgesucht, Infinitiv Fire, das ist Steve Morse und seine Truppe. Ja, auf Radio Haspe, Mikrofon der Yoshi.

Ein alter Freund des Progressivrocks hier, den wir des Öfteren auch schon gespielt haben, ist wieder vertreten. Das ist Irion, beziehungsweise das Projekt Irion. Ihr kennt es ja. Letztens hatten wir auch schon mal Star One dazu gehabt. Das war in der Ausgabe 25 mit einem Live-Medley von Hawkwind. Aber hier habe ich was Neues von

Neben Marillion, Pentragon und Arena würde ich sagen, zählen IQ zu den Progressive-Rock-Bands Großbritanniens. Okay, nehmen wir vielleicht noch Palace dazu, aber dann haben wir schon ja eine richtige klasse Truppe zusammen. Und von IQ, die auch schon mal im Solarman gelaufen sind, habe ich ausgesucht The Road of Bones. Hier speziell für euch bei den Long Songs mit der Ausgabe 26 am Mikro der Yoshi. Das ist Radio Haspe, das macht Spaß.

Und für mich vielleicht eine der besten, vielleicht nicht sogar die beste deutsche Band, die ich kenne. Die absoluten Prog-Rocker von Alloy rund um Frank Bornemann. Die Entwicklung ist fantastisch und mittlerweile ist er auch schon an die 80, der gute Frank, aber er hört nicht auf. Und hier habe ich für euch Poseidon's Creation, ein super Stück aus der Feder von Frank Bornemann, präsentiert von Alloy hier bei Radio Hasbro, der Sendung Long Songs. Eine Klasse für sich, möchte ich behaupten.

Wir haben einen neuen Gast hier vorzustellen bei der Sendung Long Songs, dem Progressivrock-Magazin hier bei Radio Haspe. Das ist Spox Beard, die kennt ihr vielleicht. Und wenn nicht, solltet ihr sie jetzt kennenlernen. Der Song heißt The Light. Ich sag's nochmal, Spox Beard, hier neu auf Long Songs Radio Haspe. Am Mikro euer Yoshi. Freut euch mit mir auf die neue Band.

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Im Zusammenhang mit IQ habe ich es schon gerade erwähnt, alte Bekannte von uns, und ich denke mal, das wird euch genauso freuen wie mich, denn ich präsentiere Marillion, einen Song, den ich hier noch nicht im Programm hatte, das ist When I Met God. Das ist für euch, das ist für meine Freunde hier bei Radio Haspe und den Freunden der Long Songs und der Progressivrockmusik. Und es geht gleich weiter, mal schauen, was als nächstes kommt. Ich hätte da eine Idee.

Ja, auf My Realm folgt es skandinavisch. Und zwar die Antwort auf Yes, die skandinavische Antwort auf Yes heißt Star Castle. Und ich habe ausgesucht den Song Lady of the Lake. Eine fantastische Albumversion in einem tollen Format hier, passend zu Long Songs. Und das ist die Ausgabe 26. Es werden noch weitere Folgen. Ich verspreche es euch. Ganz hoch und heilig.

Ich freue mich, wir bleiben noch ein bisschen in Skandinavien und wir wandern rüber nach Norwegen. Dort ist die Hammer von Green Carnation. Und ich habe für euch ausgesucht Rain. Ja, die Band habt ihr schon öfters mal gehört, auch bei Auf den Ohren und Hot in Blue. Aber hier etwas eine längere Version und deswegen habe ich Rain hier passend reingenommen zu den Longsongs. Zwar haben wir noch und dann ist schon wieder eine zweistündige Zeit mit euch vergangen, aber ich hoffe, ihr habt euch sehr gefreut drüber und ihr schaltet wieder ein, wenn es heißt Longsongs oder überhaupt generell Radio Haspel ist am Start.

Und heute erweise ich mich als richtig innovativ, denn ich habe den zweiten Neuzugang hier bei Long Songs. Age of Echoes heißt die Truppe. Fantastisch, wie ich finde. Habe ich vor kurzem erst kennengelernt, aber ich mir gedacht, das ist auch was für euch. Und ich habe ausgerüstet den Song Prophecy. Das ist die Band, wie gesagt, Age of Echoes. Sollte man sich gut merken. Einen haben wir noch und dann sage ich, naja, ihr wisst schon, was dann kommt.

Wir sind bei Last Norma Not Least angekommen. Tatsache ist es, wir haben noch einen Klassiker hier am Start. Vom grandiosen Album, ich sag jetzt mal, Selling England by a Pound. Ihr ahnt es, Genesis mit der Cinema Show. Dies zum Abschluss für die heutige Ausgabe von Long Songs. Schaltet weiter ein, wenn es heißt Radio Haspe. Freut euch auf den Yoshi-Mikrofon oder einer meiner vielen lieben, netten Kollegen und Kolleginnen hier, die auch ganz tolle Sendungen machen. Ist für jeden was dabei. Und wie gesagt, Long Songs kommen demnächst wieder mit einer neuen Ausgabe und vielleicht habe ich mir ein paar Überraschungen dabei. Ich sag bis dahin, tschüss und alles Gute. Passt gut auf euch auf. Euer Yoshi.

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3: Der Yoshi begrüßt euch auch freundlich und herzlich zu Auf die Ohren Ausgabe Nummer 5. Unser erstes Dreierpack besteht aus Company of Snakes, eine Band ehemaliger Whitesnake-Musiker mit dem Titel Walking in the Shadow, gefolgt von Rob Halford, jahrelang Sänger bei Judas Priest, einmal ausgestiegen, jetzt ist er wieder zurück mit Nightfall. Und ebenso ein bisschen Solo hat auch mal der Bruce Dickinson von Iron Maiden gemacht. Hier haben wir Chemical Wedding und dann ist er auch wieder zu Iron Maiden, seiner Hauptband, zurückgekehrt.

Die nächste Trilogie steht am Start. Fangen wir an mit Italien und Luca Turilli. Richtig knallharter Stoff. Legend of Steel. Gefolgt von Axel Rudi Pell, dem Richie Blackmore des Ruhrpots mit Sailing Away und einer Rocklegende, oft ja auch bei uns gespielt, meine Lieblingsband Uriah Heep mit Knocking at My Door vom Living in the Dream Album. Die könnt's immer noch und das nach fast 54 Jahren. Dankeschön!

Kunterbunt geht's weiter, natürlich auch musikalisch. Wir haben hier nochmal ein Dreierpack geschnürt für euch. Deep Purple mit Call of the Wild, Arena mit Enemy Without und aus Norwegen Reincarnation Crushed to Dust. Hier für euch auf Radio Haspe, euer Yoshi hier am Mikrofon.

So schnell ist eine Stunde rum. Ich sag jetzt schon mal Tschüss, aber vorher gibt's natürlich noch drei Songs für euch. Martha Raitt mit Telegram. Ted Nugent aus den USA mit Cat Scratch Fever, kennt jeder von euch. Und nochmal Uriah Heep aus dem Jahre 1972. Eine flotte kurze Nummer, Spider-Woman zum Abschluss. Auf bald, euer Yoshi hier, Radio Hasper mit Auf die Ohren.

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Hallo, ihr da draußen. Sanfte Traumpop-Romantik eröffnete diesmal unsere Sendung Nachtfalke. Die Band Cigarettes After Sex, was für ein Bandname, veröffentlichte den Song Heavenly als Vorabsingle zum Album Cry von 2019 und wurde von Greg Gonzales aus einem überwältigenden Sonnenuntergangsmoment heraus geschrieben. Die Band aus El Paso ist bekannt für ihre androgynen, flüsternden Vocals und ambienten Slow-Tempo-Arrangements. Der Song Genesis machte die kanadische Sängerin Claire Boucher alias Grimes in den frühen 2010ern zu einer Ikone des DIY-Elektropop. Der Track kombiniert ungewöhnliche Samples mit poppigen Hooks und wurde durch virale Videos und ihre visuelle Ästhetik schnell zum Fanliebling. Grimes mit Genesis.

Viele Songs beschäftigen sich mit dem Mythos Mond. Wäre auch mal ein Wort für unsere Wörth-Sendereihe. Aber jetzt der kurze, intime Titeltrack Pink Moon. Er stammt vom dritten und letzten Album des englischen Musikers Nick Drake. Es erschien im Jahr 1972 und wurde fast ausschließlich mit seiner Gitarre aufgenommen. Das Album verkaufte sich zu Lebzeiten kaum, aber wurde später durch eine VW-Werbung wiederentdeckt und zum Klassiker. Nick Drake mit Pink Moon.

Newt war ein lange gehütetes Stück der englischen Rockband Radiohead. Erstmals in den 90ern gespielt und schließlich 2007 auf dem Album In Rainbows veröffentlicht. Es war außerdem der erste Radiohead-Song, der es in die Billboard Pop 100 schaffte. Der Verkauf umfasste auch den Verkauf der Remix-Stamps, was die Chartplatzierung der Single enorm steigerte. Die endgültige Version wurde um einen Basslauf von Colin Greenwood neu arrangiert und gilt als späte Vollendung einer Idee. In einer Rezension für den Guardian schrieb Alexis Petridis, dass mit seinen Streichern und schwebenden Gitarren Newt üppig romantisch klingt.

A Perfect Circle ist eine amerikanische Rock-Supergroup, die 1999 in Los Angeles in Kalifornien gegründet wurde. Perfect Circle bringt mit Gravity eine düstere melodische Rockballade, die Toolsänger Maynard James Keenan und Gitarrist Billy Howardell's Hang zu dramatischen Arrangements zeigt. Live wird der Song oft als emotionaler Höhepunkt eingesetzt, jedoch ändert sich das Line-up der Band schon in den ersten Jahren der Bandgeschichte so häufig, so dass jedes bislang veröffentlichte Album mit einer anderen Besetzung eingespielt wurde. Ihr hört Radio Haspel mit der Sendung Nachtfalke am Mikrofon, euer Solar Music Man Andy, und der Titel, der nun folgt, ist von A Perfect Circle und heißt Gravity.

Der nun folgende Song, Sirius, gewann 2016 einen Grammy für Best Metal Performance. Ghost, englisch für Geist, ist eine schwedische Pop-Metal-Band aus Linköping und die Mitglieder der Band treten maskiert und anonym auf und sie werden jeweils mit A Nameless Ghoul angegeben. Der Sänger Tobias Forge tritt offiziell unter dem Namen Papa Emeritus bzw. Perpetua auf. Ghost theatralischer Mix aus Heavy Riffs und eingängigen Melodien macht den Song zum Aushängeschild der Band und brachte ihnen größere Mainstream-Aufmerksamkeit.

Eine frühe Muse-Ballade habe ich nun für euch vom Album Showbiz von 1999. Unintended zeigt Matt Balsamys verletzliche Seite, wurde oft als Kontrast zu den bombastischen Stücken der Band gespielt und ist ein Fan-Favorit in akustischen Sets. Für euch nun Muse mit Unintended.

Seid ihr auch schon mal nachts schwimmen gewesen? Night Swimming ist eine zärtliche Klavierballade von Automatic for the People von 1992. R.E.M.-Sänger Michael Stipe schrieb sie als Erinnerung an nächtliche Schwimm- und Jugendmomente. Und der Song gilt als einer der intimsten Momente der Band. Gehen wir nun mit R.E.M. zum Night Swimming.

Night Moves ist ein Lied des amerikanischen Singer-Songwriters Bob Seger aus dem Jahre 1976. Es ist Bob Segers Coming-of-Age-Hymne

Resonan ist das dritte Studioalbum der schottischen Hardrock-Band Nazareth, das im Mai 1973 veröffentlicht wurde. Es war die erste LP der Band, die die Charts durchbrach und wurde von Roger Glover von Deep Purple produziert, mit dem die Band zu dieser Zeit auf Tour war. Nazareth mischten rauen Hardrock-Sound mit eingängigen Refrains. Night Woman ist ein Beispiel für ihre frühen 70er-Stärken. Rau, direkt und perfekt für die dunkle Stunde auf der Autobahn. Habt noch eine gute Nacht, wo immer ihr seid und was immer ihr macht. Wir hören uns.

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2: Herzlich willkommen zu einem neuen Programm von uns, True Brit Steel. Es war so, 1969 haben sich vier Bands zusammengetan und die Gewerkschaft IG Schwermetall gegründet. Beginnen wir mit dem ersten Gründungsmitglied Led Zeppelin und dem Song Ooh, Lotta Love.

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Das Gründungsquartett vollständigte die Band Uriah Heep von ihrem zweiten Album Salisbury in Europa der Opener Bird of Prey.

Nach dem Raubvogel von Uriah kommt jetzt der Budgie. Und zwar der Song In For A Kill. Die Kanarienvögel aus Großbritannien.

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2: Auch ein wenig Leichtmetall haben wir dabei. Free und All Right Now, ein Klassiker des Hard Rock.

Die nachfolgende Band scheint von der Welt vergessen zu sein. Absolute Klasse sind nämlich die Stray und ich habe hier ausgesucht How Could I Forget? Das passt ins Metal.

schauen wir auf die Insel. Also die Jungfrauen, eiserne Ladies und eine Königin, die auch mal ganz gerne einen abrockt. Hier haben wir Brighton Rock von Queen.

0: Möglicherweise steht er auf einem Becher Eisenerz. Ich weiß es nicht genau, aber hier sind Rainbow und Man on the Silver Mountain.
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Die erste Sendung von True Brit Steel kommt dem Ende entgegen. Manche sagten auch, nach dem Punkrock wäre Metal ganz am Ende, aber vom Wegen. Hier zum Schluss Motorhead Overkill und die Fortsetzung folgt bei Yoshi und Radio Haspel. Wir freuen uns auf euch.

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1: Erst einmal vielen Dank an den Brady. Jetzt hast du zum 83. Mal, ich lasse es mal auf der Zunge zergehen, zum 83. Mal hier Hot and Blue angekündigt. Hätten wir damals nicht gedacht, dass die Sendung so erfolgreich und so lange läuft, oder? Na egal, ich freue mich trotzdem drauf. Natürlich, mit vollem Enthusiasmus geht's weiter. Und ich habe ausgesucht als Opener Toto und Child's Anthem.